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1: Es ist 5:03. Ich bin André Glatzel. Noch bevor die Rentenkommission ihre Reformvorschläge offiziell übergibt, kommt Gegenwind. Vorgesehen ist etwa ein schrittweiser Anstieg des Rentenalters. Das kritisieren unter anderem Sozialverbände, Gewerkschaften und die Linke. Bundessozialministerin Bärbel Baas soll die Empfehlungen erst morgen überreicht bekommen. Beim Tag der offenen Tür in ihrem Ministerium sagte sie aber bereits:
2: Wir müssen jetzt gucken, dass die Frühverrentungen sozusagen reduziert werden. Aber es soll Vertrauensschutz gelten und Übergangsfristen. Weil ich will sagen, es wird nicht spurlos irgendwie an allen vorbeigehen. Weil wir am Ende wollen wir, dass diese Rente auch in den nächsten Jahren gerade für die jungen Leute sicher ist.
1: Die Friedensgespräche zwischen den USA und dem Iran in der Schweiz sind geplatzt. Nach neuen Drohungen von US-Präsident Trump verließ die iranische Delegation den Verhandlungsort. Trump hatte Teheran mit weiteren Angriffen gedroht, falls die verbündete Hisbollah-Miliz im Libanon weiter kämpft. Deutschlands Städte, Kreise und Gemeinden stecken so tief im Minus wie nie. Laut Bertelsmann Stiftung fehlen ihnen fast 32 Milliarden Euro. Bei einem bundesweiten Aktionstag schlagen sie heute einmal mehr Alarm. Mehr von Gisa Weber.
3: Überall kommen die Rathäuser mittlerweile an ihr Limit. Der Städte- und Gemeindetag spricht von einer dramatischen Lage. Viele Städte, Gemeinden und Landkreise kürzen bereits bei Investitionen und freiwilligen Angeboten. Betroffen sind etwa Schulen, Straßen, Kultur und soziale Projekte. Die Kommunen fordern Bund und Länder auf, endlich wirksam gegenzusteuern. Sie brauchen schnelle Hilfen und dauerhaft mehr Geld.
1: Wegen der Hitzewelle bleiben heute mehr als 800 Schulen in Frankreich geschlossen. In vielen Regionen ist Alkohol im öffentlichen Raum verboten. So sollen Rettungsdienste beim landesweiten Musikfest entlastet werden. Gestern wurden teils um die 40 Grad erreicht. In den kommenden Tagen soll es noch heißer werden. Kein Sieg, aber eine große Überraschung. WM-Neuling Kap Verde hat gegen den zweifachen Weltmeister Uruguay 2:2 gespielt. Gruppengegner Spanien hat zuvor einen Schritt Richtung K.O.-Phase gemacht und 4:0 gegen Saudi-Arabien gewonnen. Und in der Gruppe G trennten sich Belgien und der Iran 0:0.
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1: Es ist 5 vor 4. Ich bin André Glatzel. Guten Morgen. Die durchgesickerten Ideen für eine Rentenreform sorgen für Kritik. Sozialverbände oder auch die Linke befürchten Rentenkürzungen. Ökonomen gehen die Vorschläge nicht weit genug. Dazu gehört laut Medien unter anderem, dass die Menschen in Deutschland länger arbeiten sollen. Lob dafür kommt aus der Jungen Union. Der Vorsitzende Johannes Winkel sagte im Ersten:
2: Das ist ein riesiges Problem in Deutschland. Viele Menschen gehen sehr früh in Rente und diese Anreize müssen wir abschaffen. Also die Rente mit 63, abschlagsfreie Rente. Das empfiehlt die Kommission. Zumindest nach diesen ersten Berichten. Und das wäre natürlich ein wichtiger Schritt, weil so kann man die demografische Krise, in der wir uns befinden, schlicht und ergreifend nicht lösen.
1: Deutschlands Kommunen sind am Limit. Darauf weist der Städte- und Gemeindebund heute mit einem Aktionstag hin. Laut Bertelsmann Stiftung fehlen fast 32 Milliarden Euro. Wenn Bund und Länder nicht gegensteuern, drohen bei Freibädern, Jugendangeboten oder bei Nahverkehrsangeboten Kürzungen. Gesundheitsexperten schlagen Alarm. Deutschland ist auf extreme Hitzewellen nicht vorbereitet. Davon geht das Bündnis Deutsche Allianz Klimawandel und Gesundheit aus. Fabian Hoffmann mit den Details.
3: Bündnischef Hermann warnt, dass es im schlimmsten Fall mehrere 10.000 Tote geben kann. Das ist ein sogenanntes Hitzedom-Szenario. Dabei ist die Hitze wie unter einer riesigen Kuppel oft über Tage gefangen und kann nicht entweichen. Hermann sagt, dass viele das Thema auf dem Zettel haben, aber trotzdem noch zu wenig investiert und umgesetzt wird. Von der Begrünung in Städten bis hin zu gekühlten Räumen in Pflegeheimen und Schulen. Er fordert, Hitzeschutz verbindlich in der Katastrophenvorsorge zu verankern, wie etwa beim Hochwasser.
1: Auch das zweite WM-Vorrundenspiel von Deutschland ist wieder ein Quotenkracher gewesen. Gut 18 Millionen Menschen haben den Sieg gegen die Elfenbeinküste im TV gesehen. Unterdessen sorgt sich das DFB-Team um Innenverteidiger Nico Schlotterbeck. Er hatte sich am Fuß verletzt. Eine MRT-Untersuchung heute soll die genaue Diagnose bringen. Bei der Fußball-WM hat Kap Verde gegen Uruguay einen Achtungserfolg erzielt. Gegen den zweifachen Weltmeister stand es am Ende 2:2. Zuvor hat Spanien gegen Saudi-Arabien mit 4:0 gewonnen und wichtige Punkte fürs Weiterkommen gesammelt. Außerdem spielten Belgien und der Iran 0:0.
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1: Es ist 5:05. Ich bin André Glatzel. Guten Morgen. Noch bevor die Rentenkommission ihre Reformvorschläge offiziell übergibt, kommt Gegenwind. Vorgesehen ist etwa ein schrittweiser Anstieg des Rentenalters. Das kritisieren unter anderem Sozialverbände, Gewerkschaften und Die Linke. Bundessozialministerin Bärbel Baas soll die Empfehlungen erst morgen überreicht bekommen. Beim Tag der offenen Tür in ihrem Ministerium sagte sie aber bereits:
2: Wir müssen jetzt gucken, dass die Frühverrentungen sozusagen reduziert werden. Aber es soll Vertrauensschutz gelten und Übergangsfristen. Weil ich will sagen, es wird nicht spurlos irgendwie an allen vorbeigehen. Weil wir am Ende wollen wir, dass diese Rente auch in den nächsten Jahren gerade für die jungen Leute sicher ist.
1: Deutschlands Kommunen schlagen wegen ihrer Geldnot Alarm. Laut Bertelsmann Stiftung fehlen Städten, Kreisen und Gemeinden fast 32 Milliarden Euro. Der Städte- und Gemeindebund fordert mit dem Aktionstag Kommunen am Limit mehr Hilfe von Bund und Ländern. Sonst drohen weitere Kürzungen bei Schulen, Kultur oder sozialen Angeboten. Die USA und der Iran wollen die Straße von Hormuz sicherer machen. Bei Gesprächen in der Schweiz einigten sie sich auf einen Kommunikationskanal, um Pannen und Vorfälle zu verhindern. Sollten die Gespräche weiter positiv verlaufen, könnte auch Deutschland bei der Absicherung der Meerenge helfen. Bundesverteidigungsminister Pistorius sagte im Ersten:
3: Die Öffnung der Straße von Hormuz bzw. deren sichere Passage ist im europäischen Interesse, im Interesse unserer Energieversorgung, unseres wirtschaftlichen Aufschwungs. Das heißt, dort ein Beitrag zu leisten, dass die Schiffe wieder sicher passieren können, nicht sich an Kampfhandlungen zu beteiligen, ist in unserem Interesse.
1: Wegen der Hitzewelle bleiben heute mehr als 800 Schulen in Frankreich geschlossen. In vielen Regionen ist Alkohol im öffentlichen Raum verboten. So sollen Rettungsdienste beim landesweiten Musikfest entlastet werden. Gestern wurden teils um die 40 Grad erreicht. In den kommenden Tagen soll es noch heißer werden. Kein Sieg, aber eine große Überraschung. WM-Neuling Kap Verde hat gegen den zweifachen Weltmeister Uruguay 2:2 gespielt. Gruppengegner Spanien hat zuvor einen Schritt Richtung K.O.-Phase gemacht und 4:0 gegen Saudi-Arabien gewonnen. Und in der Gruppe G trennten sich Belgien und der Iran 0:0.
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4: Hallo, schönen guten Morgen am Montag. Kurz vor 5 haben wir es nach diesem extra heißen Wochenende. Und es ist wahrscheinlich die Frage seit letzter Woche in allen Schulchats in Berlin und Brandenburg. Haben wir heute hitzefrei? Ja, wie da die Regeln sind, das hat der Senat ja nochmal festgelegt. Der gibt die Entscheidung aber ganz einfach ab. Ja, an wen und ab wann eure Kids jetzt wirklich hitzefrei bekommen. Ihr hört es in der Viertelstunde hier bei 94.3 RS2.

0: Guten Morgen am Montag, hier ist die RS2 Morgenshow. Schön, dass ihr dabei seid. Und auch heute knacken wir ja wieder die 30 Grad in Berlin und Brandenburg. Nick war unterwegs, ne, bei euch in Wilmersdorf und hat gratis Eis Coffee Latte verteilt. Aber vorher hat er euch nochmal schwitzen lassen mit seinen Hitzewitzen.
1: Ich stehe hier mit, wer bist du?
2: Melina.
1: Und?
3: Yannick.
1: Und wie heißt du, meine kleine Maus?
4: Emilia.
1: Die Hitze ist in Deutschland angekommen, in Berlin, in Brandenburg. Wie ist das für euch?
2: Zu warm.
1: Echt, ne? Es muss ja auch immer sofort so brutal werden. Was macht ihr dagegen?
3: Wir fahren weg nach Polen.
1: So.
3: Da ist nicht ganz so warm.
1: Und da ist kühler, oder was? Genau. Okay, und so auf Arbeit, habt ihr da Chancen?
3: Ich bin bei der Polizei und man kann im Funkwagen auch mal ein bisschen runterkühlen. Ne?
1: Ah, so was habt ihr da drin. Ja, die funktioniert manchmal, ja?
3: Die, manchmal funktioniert die, ja.
1: Stark. Wisst ihr, was auch funktioniert? Sind ja Hitzewitze. Komm, du kannst ja mal einen abreißen hier.
2: Wie nennt man einen faulen Eiswürfel? Wasser in Ausbildung.
3: Jawohl.
1: Okay, du kannst ja auch einen. Komm, vielleicht ist deiner besser, ja?
3: Es ist so heiß, mein Spiegelbild hat Sonnenbrand. Wo hast du die denn her?
1: Boah, jetzt schäme ich mich richtig. Wisst ihr, was noch besser ist? Ein Eiskaffee-Latte, oder?
3: Ja, der ist super.
1: Ja? Den schenke ich euch.
3: Echt?
1: Bitteschön.
3: Na ja, dann vielen Dank. Ja? Vielen Dank. Ja.
1: Genießt
2: den. Dankeschön. Ja.
0: Und bitte keine Hitzewitze mehr, das ertragen wir nicht um die Uhrzeit. Schönen guten Morgen, hier ist 94.3 RS2.

Es ist die Frage gerade in allen Schulen in Berlin und Brandenburg, wann haben wir hitzefrei? Hier ist die RS2-Morgenshow am Montag. Hi. Der Senat hat jetzt nochmal die Regeln festgelegt, ne? Beziehungsweise Empfehlungen ausgesprochen. Ob und wann es hitzefrei gibt, entscheiden in Berlin und Brandenburg nämlich die Schulleitungen. Grundsätzlich ist aber kürzerer Unterricht für die Klassen 1 bis 10 möglich. Entscheidend ist dabei, wie heiß es im Klassenzimmer ist. Ein Maßstab vom Senat gibt's, wenn um 11 schon 25 Grad im Klassenzimmer gemessen werden. Dann sollte nicht länger als 12 Uhr unterrichtet werden. Für die Oberstufe, also ab Klasse 11, gelten die Regeln nicht. Da soll nur darauf geachtet werden, dass keine Klausuren in überhitzten Räumen stattfinden. Ja, in vielen Schulen in Berlin und Brandenburg war aber ja sowieso schon Notenschluss. In 2,5 Wochen starten die Sommerferien und die Lehrer haben bestimmt auch nichts gegen hitzefrei. Und wir auch nicht, lieber RS2-Chef. Guten Morgen.

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1: Ich bin André Glatzel. Guten Morgen. Noch bevor die Rentenkommission ihre Reformvorschläge offiziell übergibt, kommt Gegenwind. Vorgesehen ist etwa ein schrittweiser Anstieg des Rentenalters. Das kritisieren unter anderem Sozialverbände, Gewerkschaften und Die Linke. Bundessozialministerin Bärbel Baas soll die Empfehlungen erst morgen überreicht bekommen. Beim Tag der offenen Tür in ihrem Ministerium sagte sie aber bereits:
2: Wir müssen jetzt gucken, dass die Frühverrentungen sozusagen reduziert werden. Aber es soll Vertrauensschutz gelten und Übergangsfristen. Weil ich will sagen, es wird nicht spurlos irgendwie an allen vorbeigehen. Weil wir am Ende wollen wir, dass diese Rente auch in den nächsten Jahren gerade für die jungen Leute sicher ist.
1: Deutschlands Kommunen schlagen wegen ihrer Geldnot Alarm. Laut Bertelsmann Stiftung fehlen Städten, Kreisen und Gemeinden fast 32 Milliarden Euro. Der Städte- und Gemeindebund fordert mit dem Aktionstag Kommunen am Limit mehr Hilfe von Bund und Ländern. Sonst drohen weitere Kürzungen bei Schulen, Kultur oder sozialen Angeboten. Die USA und der Iran wollen die Straße von Hormuz sicherer machen. Bei Gesprächen in der Schweiz einigten sie sich auf einen Kommunikationskanal, um Pannen und Vorfälle zu verhindern. Sollten die Gespräche weiter positiv verlaufen, könnte auch Deutschland bei der Absicherung der Meerenge helfen. Bundesverteidigungsminister Pistorius sagte im Ersten:
3: Die Öffnung der Straße von Hormuz bzw. deren sichere Passage ist im europäischen Interesse, im Interesse unserer Energieversorgung, unseres wirtschaftlichen Aufschwungs. Das heißt, dort ein Beitrag zu leisten, dass die Schiffe wieder sicher passieren können, nicht sich an Kampfhandlungen zu beteiligen, ist in unserem Interesse.
1: Wegen der Hitzewelle bleiben heute mehr als 800 Schulen in Frankreich geschlossen. In vielen Regionen ist Alkohol im öffentlichen Raum verboten. So sollen Rettungsdienste beim landesweiten Musikfest entlastet werden. Gestern wurden teils um die 40 Grad erreicht. In den kommenden Tagen soll es noch heißer werden. Kein Sieg, aber eine große Überraschung. WM-Neuling Kap Verde hat gegen den zweifachen Weltmeister Uruguay 2:2 gespielt. Gruppengegner Spanien hat zuvor einen Schritt Richtung K.O.-Phase gemacht und 4:0 gegen Saudi-Arabien gewonnen. Und in der Gruppe G trennten sich Belgien und der Iran 0:0.
4: Hi, wunderschönen guten Morgen bei 17 Grad. Heute früh, das ist ja wirklich, also im Vergleich zum Wochenende, noch angenehm kühl. Bis auf 28 Grad geht's heute rauf. Es ist ein wunderschöner Tag mit ganz viel Sonne und ab morgen knacken wir da wieder die 30 Grad.
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6: Und ich bin Schmitti. Hallo, schönen guten Morgen. Ist schon ein bisschen was los heute auf den Straßen. Da haben wir zum Beispiel einen Unfall in Westend am Theodor-Heuss-Platz. Zwischen Heerstraße und Masurenallee ist deshalb gesperrt. Dann Achtung auf der A13 in Fahrtrichtung Berlin. Zwischen Lübbenau und Freiwalde ist die linke Spur gesperrt. Es dürfen rechts nur noch 30 gefahren werden, weil sich durch die Hitze der Asphalt aufgebläht hat. Auch ein altbekanntes Problem dort auf der Autobahn. Und A9 in Richtung Berlin. Vorsicht bitte zwischen Kleinmarzens und Niemek. Da liegen Reifenteile von einem LKW auf der rechten Spur. Es wird geblitzt in Kreuzberg, Köpenicker Straße, in Friedrichshain auf der Karl-Marx-Allee und auf der A13 Richtung Dresden in Höhe Freiwalde. Dankeschön an alle fürs Durchgeben. Bei Staus oder Blitzern ruft gerne an oder schickt eine WhatsApp Berlin 20 und 3x19.
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4: Die 30 Grad, die haben am Wochenende aber mal sowas von locker geknackt in Berlin und Brandenburg. Schönen guten Morgen am Montag. Ja, wir sorgen für Abkühlung mit euren coolsten Lifehacks, wie ihr zum Beispiel nie wieder in ein viel zu heißes Auto einsteigt. Ihr hört's in einer Viertelstunde hier bei 94.

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Guten Morgen.

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0: Och, was war denn das für ein mega heißes Wochenende, oder? Hier ist die RS2 Morgenshow am Montag und wir machen ja in dieser Woche irgendwie genauso weiter. Heute auch wieder bis zu 30 Grad in Berlin und Brandenburg und wir kühlen uns zusammen ab mit euren coolsten Lifehacks.
1: Mein Tipp kommt aus dem Auslandssemester in Istanbul und zwar ist es, heißen Tee zu trinken. Das kühlt den Körper nämlich wirklich richtig, richtig gut von innen ab.
2: Also bei solcher Hitze stelle ich mir eine blaue Muschel auf, die befülle ich mit Wasser und da stelle ich meine Füße rein. Und was mir auch noch hilft, ist Pfefferminzöl in den Nacken. Das kühlt.
0: Ich habe auch noch was für euch, wenn ihr vielleicht mit dem Auto unterwegs seid und euer Auto zu lange in der Sonne gestanden hat. Mein Gott, ne, in Berlin nimmst du ja jeden Parkplatz, den du kriegen kannst. Da kannst du jetzt nicht noch anspruchsvoll sein und nach Schatten verlangen. Es ist halt bei dieser Hitze erstmal ein totaler Backofen auf vier Rädern. Ne? Um diesen ersten Hitzeschwall mal rauszubekommen, macht er einfach auf der Beifahrerseite das Fenster runter und auf der Fahrerseite dann so 4 bis 5 Mal die Tür immer wieder auf und zu. So katapultiert ihr die heiße Luft direkt mal nach draußen und kühlere Luft wird reingezogen. Und so ist eben dieser ganz große Hitzeschwall in ein paar Sekunden weg. Ja, das sieht vielleicht nur ein bisschen so aus, als hätten wir irgendwie einen dezenten Dachschaden, wenn man so die Tür ständig auf und zuschlägt. Aber egal, Hauptsache es hilft. Hier ist 94.3 RS2. Guten Morgen. 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
1: Ich bin Sebastian Pasotti. Guten Morgen. Vollgelaufene Keller, umgestürzte Bäume, unterbrochene Veranstaltungen. Das Unwetter gestern hat der Berliner Feuerwehr rund 250 zusätzliche Einsätze beschert. Unter anderem stürzten Bäume am U-Bahnhof Neulendorfplatz in Schöneberg und am U-Bahnhof Oskar-Helene-Heim in Zehlendorf auf Gleise. In Lichtenberg lief Wasser in mehrere Wohnungen in einem Plattenbau in der Landsberger Allee. Hier wurden mehrere Menschen durch Stromschläge verletzt. Außerdem musste die Anlage der Tennis Open in Grunewald wegen Überflutungen evakuiert werden. Die USA und der Iran haben bei ihren Verhandlungen in der Schweiz offenbar erste Einigungen erzielt. Demnach soll ein Kommunikationskanal eingerichtet werden, um eine sichere Schifffahrt durch die Straße von Hormuz zu ermöglichen. Außerdem soll eine Koordinierungsstelle die Einstellung der Kampfhandlungen im Libanon überwachen. Das Treffen in der Schweiz war am Abend durch einen diplomatischen Eklat überschattet worden. Die iranische Delegation verließ vorübergehend das Tagungshotel. Auslöser war, dass US-Präsident Trump dem Iran mit neuen Angriffen gedroht hatte. Alba Berlin hat die Sensation geschafft. Alba ist deutscher Basketballmeister. Im entscheidenden Finalspiel 5 gewann Alba auswärts gegen den Favoriten Bayern München mit 84-81. Dabei lag Alba zur Halbzeit noch mit 20 Punkten zurück. Alba-Kapitän Jonas Matisek war nach dem Spiel fast sprachlos.
2: Ich weiß nicht, was ich sagen soll. In so einem Spiel minus 20 zu sein zur Halbzeit und zurückzukommen, das kann ich nicht beschreiben. Ich weiß nicht, wie das funktioniert hat.
1: Für Alba ist es die 12. deutsche Meisterschaft der Vereinsgeschichte. Den letzten Titel gab es vor 4 Jahren. Bei der Fußball-Weltmeisterschaft haben die Kapverdischen Inseln für die nächste Überraschung gesorgt. Gegen Favorit Uruguay spielten sie 2-2 und holten den nächsten Punkt. Außerdem gewann Spanien gegen Saudi-Arabien 4-0, Belgien und Iran trennten sich 0-0 und Ägypten gewann gegen Neuseeland 3-1.
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3: Mit Alexandra Eckel. Bildungssenatorin Günther Wünsch stellt heute Vormittag das Konflikt- und Gewaltbarometer vor. Eine Untersuchung zu Konflikten und Gewalt an Schulen. Die Studie soll eine Grundlage dafür schaffen, Ursachen und Herausforderungen festzustellen. Günther Wünsch stellt außerdem Maßnahmen für mehr Prävention an Berliner Schulen vor.
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5: Einen wunderschönen guten Morgen am Montag. 6:02 haben wir es. Wie habt ihr geschlafen? Es ist nicht mehr so eine ganz tropische Nacht auf jeden Fall gewesen. Das, finde ich, hat man gemerkt. Es sind 18 Grad heute früh. Es werden heute, wie ich finde, sehr angenehme 28 Grad. Und was soll ich euch sagen? Es gibt eigentlich gar nicht so viel zu sagen. Die ganze Woche über bleibt es wunderschön mit ganz viel Sonne. Ja, nur die Temperaturen halt ziehen richtig an. Nächstes Wochenende bis 37 Grad.
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5: Schmitti, guten Morgen.
6: Hallo, guten Morgen.
5: Hattest du ein schönes Wochenende?
6: Ja, und selbst?
5: Ja, ich auch. War dir auch ein bisschen warm?
6: Es ging so.
5: Hast dich schön abkühlen können? Toll.
6: Kaum. Ja, ich war tatsächlich immer mit den Füßen irgendwo im Wasser drin. Das hat mir dann gereicht. Also das war mir noch ein bisschen zu kalt, ehrlich gesagt.
5: Was? Das Wasser?
6: Ja.
5: Was? Okay. Na gut, wo hast du denn gebadet? Vielleicht hast du noch einen Tipp für uns alle.
6: Das darf ich dir nicht sagen.
5: Darfst nicht sagen, sonst kommen alle.
6: Richtig.
5: Gut, also es ist wahrscheinlich auch ein bisschen mehr los schon heute Morgen auf den Straßen.
6: Ja, das ist fühlt sich wie so ein typischer Montagmorgen an. Ne? Also jetzt haben wir schon dichten Verkehr auf der 100 beispielsweise in Fahrtrichtung Wedding. Das geht heute sogar schon los. Ja, in Höhe der Oberlandstraße und zieht sich dann bis zur Baustelle Detmolder. Insgesamt sind wir hier schon bei locker 10 Minuten Verzögerung. Auch ein kleines bisschen anstehen in Fahrtrichtung Treptow vor der Ausfahrt zur Straße am Treptower Park. Ist aber noch nicht ganz so wild. So, dann die A13 ist in Richtung Berlin. Ja, ganz schön aufgebläht, würde ich mal sagen. Also zwischen Lübbenau und Freiwalde am Wochenende schon passiert durch die Hitze. Die linke Spur musste gesperrt werden. Rechts dürfen nur 30 gefahren werden, weil sich eben durch die Hitze der Asphalt dort total aufgebläht hat. Das ist die blanke Buckelpiste hier. Und die neuesten Blitzer Mitte, Köpenicker Straße, in Buko, Rudower Straße und in Prenzlauer Berg, Danziger Straße. Dankeschön an alle fürs Durchgeben und bei Staus oder Blitzern ruft gerne an oder schickt eine WhatsApp. Berlin 20 und 3x19 und kommt gut an. Ne?
5: Danke, Schmitti.
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5: RS2. 6 Uhr, schönen guten Morgen am Montag nach einem sowas von hitzigen Wochenende. Ne? Und danke an alle, die vielleicht irgendwie Überstunden geschoben haben, um uns so ein bisschen abzukühlen. Ne? Eisverkäufer, Freibad-Mitarbeiter. Wir hoffen, ihr habt euch trotzdem so ein bisschen erholt. Und wir bringen euch gut rein in den Montag mit Berlins bester Musikmix. J-Lo gleich für euch. Und jetzt erstmal Harry Styles, American Girls. Schönen guten Morgen.

0: Hallo und herzlich willkommen, ne, zurück aus einem schönen, sehr heißen Wochenende und am besten auch heute Morgen schon.
1: Gefrorenes Obst, Wassermelone, Weintrauben, einfach alles ins Gefrierfach schmeißen.
0: Ja, Hysteris bei Morgenshow. Am Montag, ja, Hitze und Fußball. Wahrscheinlich gibt es auch kein anderes Thema heute Morgen bei euch im Büro. Einer arbeitet bei diesen Temperaturen tatsächlich gerade mit Schal, Mütze und Handschuhen und der Grund, der wird euch sehr gefallen, hört er um 7:15. Außerdem gibt euch unser RS2-WM-Reporter Dennis nachher nochmal einen kleinen Einblick, wie er das Deutschlandspiel am Samstag vor Ort im Stadion in Toronto erlebt hat. Und falls ihr am Wochenende vielleicht auch, weil die Hitze euch ein bisschen zugesetzt hat, irgendwas gemacht habt, was ihr jetzt ganz doll bereut, ja, ihr seid nicht alleine. Für was unsere WM-Jungs sich gerade in Grund und Boden schämen und das richtig viral geht, ihr hört's in 7 Minuten hier bei 94.3 RS2.

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0: Es war jetzt nicht unser allerbestes Spiel, aber ich sag mal so, für dieses 2:1 am Samstagabend müssen sich unsere WM-Jungs jetzt nicht schämen. Schöne guten Morgen, die RS2 Morgenshow ist an am Montag, das lieben wir sehr. Es gibt etwas, was die im Nachgang doch sehr bereuen, was sie mal gemacht haben.
1: Ja,
0: ne?
1: Also nicht alle Spieler von damals, 2010 in Südafrika, sind ja noch dabei. Mhm. Ja, aber es ist ein Fotoshooting aufgetaucht und ich glaube, sie waren eigentlich alle happy, dass wir es vergessen haben.
0: Und tada, das Netz vergisst nicht.
1: Das Internet vergisst nicht, nein. Es war ein Bodypainting-Shooting und zwar, na klar, Südafrika. Es ging um animalische Motive. Ja. Und unsere DFB-Stars, Miro Klose, so als Tiger mit langen Fingern. Toni Kroos als Schlangenmensch. René Adler, der Torwart, als Adler natürlich. Es ist großartig. Schaut es euch gleich mal an. Wir posten das bei uns nochmal in die Story. RS2.Berlin.
0: Kann man das eigentlich als Jugendsünde bezeichnen?
1: Wahrscheinlich schon. Aber sie wurden ja gezwungen, ja? Also das ist ja dann so quasi ein Dienstbefehl. Ne?
0: Aber sowas haben wir doch irgendwie alle, oder? Du hast auch so eine Story.
1: Hör auf. Ich habe ein ganz fieses Foto gefunden auf meinem Handy beim Übertragen von Fotos, ja? Letzte Klassenfahrt bei mir gab es irgendwie so einen Themenabend. Travestie. Mhm. Und klar habe ich Klamotten von den Mädels bekommen und dieses Foto findet ihr nicht in der Story bei RS2.Berlin.
0: Doch, ich versuche ihn noch zu zwingen. Nein. Wir freuen uns sehr über eure peinlichsten Geschichten heute Morgen. Bitte lasst die Hosen bei uns runter. Berlin 94.3, 92.94.3.
1: Guten Morgen.
0: Guten Morgen.

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4: Ich bin Sebastian Pasotti. Guten Morgen. Die Berliner Feuerwehr hat nach dem Unwetter gestern Bilanz gezogen. Sie hatte rund 250 zusätzliche Einsätze. Unter anderem lagen Bäume auf Gleisen und Keller liefen voll. Die USA und der Iran haben sich bei ihren Verhandlungen in der Schweiz auf einen Mechanismus für die Straße von Hormuz verständigt. Sie wollen einen Kommunikationskanal einrichten, um eine sichere Schifffahrt durch die Meerenge zu ermöglichen. Alba Berlin ist zum 12. Mal deutscher Basketballmeister. Im entscheidenden Spiel 5 gewann Alba bei Bayern München 84-81. Bei der Fußball-WM hat Spanien gegen Saudi-Arabien 4-0 gewonnen. Belgien und Iran trennten sich 0-0. Ägypten schlug Neuseeland 3-1. Und Kap Verde sorgte für die nächste Überraschung, ein 2-2 gegen Uruguay.
5: Hi, guten Morgen. 6:54 haben wir es an diesem Montag. Ja, es ist ein klein wenig durchatmen, muss man sagen. Ne? Wir haben 18 Grad, es werden heute 28, also sehr viel angenehmer als am Wochenende. So mit Gewitter und Regen ist auch erstmal nichts zu sehen. Ne? Also Sonnenschein von früh bis spät, nur Richtung Wochenende wird es wirklich knackig heiß. Ja, Samstag bis zu 37 Grad und da sind dann schon wieder Gewitter drin.
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5: Und was wirklich keiner von euch an einem Montagmorgen braucht, ist, tada, eine neue Baustelle auf der A100. Schmitti, guten Morgen.
6: Guten Morgen. Ja, schön heimlich wieder am Wochenende eingerichtet, das Ding gestern. Und deshalb haben wir heute früh in Fahrtrichtung Wedding nur noch eine freie Spur zwischen Albuinstraße und dem Innsbrucker Platz. Es staut sich jetzt schon ab der Buschkuckallee. Wir sind bei einer Viertelstunde Zeitverlust. Und auch Richtung Treptow wird gebaut, also in beiden Richtungen. Da fehlt allerdings nur eine Spur. Dann haben wir weiterhin Probleme auf der L200 zwischen der B2 und Schwanebeck. Hier hat es nämlich einen Unfall gegeben. Beide Richtungen sind betroffen. Bitte Vorsicht und Rettungsgasse nicht vergessen. Und geblitzt wird Mitte Köpenicker Straße in Buko-Rudower Straße, Prenzlauer Berg, Danziger Straße und auf der Umgehungsstraße zwischen Eckersdorf und Tassdorf. Dankeschön an alle fürs Durchgeben. Bei Staus oder Blitzern ruft gern an oder schickt eine WhatsApp. Berlin 20 und 3x19. Gute Fahrt.
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5: Hi, guten Morgen. Patti hier am Montag früh, 6:57 haben wir es. Knapp 30 Grad heute. Die Woche über noch bis zu 37. Und einer, der arbeitet bei diesen Temperaturen tatsächlich mit Schal, Mütze und Handschuhen. Und der Grund, der wird euch sehr gefallen. Ihr hört den in einer Viertelstunde hier bei 94.3 RS2. Schönen guten Morgen.

0: Ein perfekter Wochenstart in Schwarz-Rot-Gold. Schönen guten Morgen. Am Montag ist die RS2-Morgenshow. Schön, dass ihr schon dabei seid. 2:1 gewinnen wir unser zweites WM-Vorrundenspiel gegen die Elfenbeinküste. Wir, also die Mannschaft, hieß es ja lange, nur heißen wir ja seit 2022 eigentlich gar nicht mehr so. Nick ist heute in Teltow unterwegs und sammelt mal Ideen für einen guten neuen Spitznamen.
1: Ich stehe hier mit, wer bist du?
2: Yannick.
1: Spitzname für die deutsche Nationalmannschaft.
2: Die Mannschaft, ja.
1: Ja, hat Oliver Bierhoff mal eingeführt, ja, als Teammanager. Fanden alle irgendwie nicht so cool. Und jetzt suchen wir wieder.
2: Die Auswahl ist natürlich auch super. Ja? Da gab es ja ganz viel Diskussion am Anfang mit dem Trainer.
1: Ja.
2: Das ist ja seine Auswahl. Wäre lustig, wenn er jetzt tatsächlich mit der Mannschaft dann auch Weltmeister wird.
1: Stimmt, die Auswahl. Ich meine, die Brasilianer nennen sich auch so. Seleção.

0: unser Motto hier in Berlin und Brandenburg, ob ihr wollt oder nicht. 36 Grad. Ja, oder? Hier ist die RS2-Morgenshow am Montag. Und die wichtigste Frage am Wochenende: Hattet ihr noch genug Eiswürfel? Ja, noch sind ja welche da. Berlin und Brandenburg kämpft aber gerade mit einer Eiswürfelknappheit. Heißt für alle Eisproduzenten, schön Überstunden machen. Weil die Woche kriegen wir bis zu 37 Grad. Diese Hitze lässt Sebastian aber total kalt. Du hast wahrscheinlich mit einem der coolsten Jobs Berlins. Sebastian, du sägst Eiswürfel in der Eisfabrik in Tempelhof. Wie kalt ist es bei dir?
1: Also im Sägeraum sind es angenehme minus 6 Grad. Beim Sägen darf es nicht zu kalt sein, weil es sonst springt, das Eis. Mhm. Und sonst in den Lagerräumen im besten Falle minus 18 Grad.
0: Das ist auf jeden Fall sehr kalt. Wie sieht dein Arbeitsoutfit aus?
1: Manchmal eine lange Unterhose, Kältehose und oben drüber haben wir eine schöne dicke Jacke und sehr dicke Handschuhe.
2: Witzeschal-Handschuhe.
1: Ja, das ist das Wichtigste.
0: Und wenn du da am Sägen bist, freust du dich denn auf den Feierabend und dann 40 Grad im Schatten?
1: Nee, ich bin nicht so der Hitzetyp. Uns geht es einfach danach im Garten oder ich gehe dann mit den Kindern noch ein bisschen an See.
0: Vielleicht seid ihr ja jetzt vom Hören schon ein klein wenig abgekühlter. Die ultimative Gänsehaut, die versprechen wir euch um kurz nach 7. Also bleibt bei uns. Hier ist 94.3 RS2. Guten Morgen.

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6: Ich bin Sebastian Pasotti. Guten Morgen. Nach dem Unwetter gestern hat die Berliner Feuerwehr Bilanz gezogen. Sie hatte rund 250 zusätzliche Einsätze. An den U-Bahnhöfen Oskar-Helene-Heim in Zehlendorf und Neulendorfplatz in Schöneberg stürzten Bäume auf die Gleise. An einigen Stellen wurden Verkaufsstände von Sommerfesten von Windböen beschädigt. Freibäder und die Anlage der Tennis Open in Grunewald wurden evakuiert. Auf dem Hansaplatz in Tiergarten und in einem Plattenbau an der Landsberger Allee in Lichtenberg wurden zudem mehrere Menschen durch Stromschläge verletzt. Die USA und der Iran machen bei ihren Verhandlungen in der Schweiz Fortschritte. Sie haben sich auf das weitere Vorgehen für ein endgültiges Abkommen geeinigt. Zu den zentralen Ergebnissen gehört ein Kommunikationskanal, um eine sichere Schifffahrt durch die Straße von Hormuz zu ermöglichen. Außerdem soll eine Koordinierungsstelle eingerichtet werden, die die Einstellung der Kampfhandlungen im Libanon überwachen soll. Die Verhandlungen sollen nun den Rest der Woche in dem Bergressort am Vierwaldstätter See fortgesetzt werden. Knapp ein halbes Jahr wurde beraten. Heute trifft sich die Rentenkommission der Bundesregierung zum letzten Mal. Morgen will sie der Bundesregierung die 30 Punkte vorlegen, auf die sie sich geeinigt hat. Einiges ist schon bekannt. Das Renteneintrittsalter soll in den kommenden Jahren langsam ansteigen. Die Rente mit 63 soll abgeschafft werden. Und ein Teil der Rentenbeiträge soll künftig am Aktienmarkt angelegt werden. Diese kapitalgedeckte Zusatzrente soll von einem Staatsfonds verwaltet werden und verpflichtend sein. Der neue deutsche Basketballmeister heißt Alba Berlin. Im entscheidenden 5. Finalspiel hat Alba gegen den großen Favoriten Bayern München gewonnen, 84-81. Zur Halbzeit hatte Alba noch mit 20 Punkten zurückgelegen. Für Alba ist es die erste deutsche Meisterschaft seit 4 Jahren. Bei der Fußball-WM ist Kap Verde in der Nacht die nächste Überraschung gelungen. Nach dem Unentschieden gegen Spanien zum Auftakt holte das Team aus Afrika auch gegen Uruguay einen Punkt. Am Ende stand es 2-2. Zuvor hatte Spanien mit 4-0 gegen Saudi-Arabien gewonnen. Neuseeland verlor gegen Ägypten 1-3 und Belgien und Iran trennten sich 0-0.
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7: Mit Alexandra Eckel. In Schönefeld findet heute die Metropolkonferenz der Industrie- und Handelskammern Berlin-Brandenburg statt. Es geht um die Frage, wie die Region sich langfristig erfolgreich entwickeln kann. Vertreterinnen und Vertreter von Wirtschaft, Politik und Verwaltung diskutieren über Herausforderungen und Lösungsansätze für Wachstum, Innovation und Wettbewerbsfähigkeit. Auch Berlins Finanzsenator Evers und Brandenburgs Wirtschaftsministerin Clement nehmen teil.
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8: Gleich haben wir es 7 Uhr. Schönen guten Morgen an diesem Montag. 20 Grad haben wir auch jetzt schon wieder und es wird ja nicht ganz so knackig heiß wie am Wochenende. Ne? 28 Grad, das ist relativ angenehm im Vergleich, aber die Sonne ist am Start und die bleibt die ganze Woche. Es ist eine richtig schöne Sommerwoche, nur die Temperaturen am Wochenende. Wow! Bis zu 37 Grad am Samstag.
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8: Schmitty, guten Morgen.
9: Hallo.
8: Also wirklich hässlich zugestaut ist der Stadtring 100 heute früh, ne?
9: Ja, eine hässliche Montagmorgen-Baustelle braucht kein Mensch auf dieser Autobahn, ja? Also da wird zwischen Innsbrucker Platz und Albuinstraße jetzt für 3 Wochen die Fahrbahn saniert. In Richtung Treptow ist die linke Spur gesperrt, dort bereits 20 Minuten anstehen ab dem Hohenzollern-Damm. In Richtung Wedding sind linke und mittlere Spur gesperrt, hier auch 20 Minuten Zeitverlust schon ab der Spätstraße auf der A113 und das wird garantiert noch mehr. Denn jetzt ist auch im Dreieck Neukölln auf der Überleitung zur A100 die rechte Spur wegen Überlastung gesperrt worden, ebenso die Einfahrten Britzerdamm und Buschkuckallee. Und den zweiten dicken, fetten Stau, den haben wir schon auf der A111 stadteinwärts heute zwischen Rasthof, Stolperheide und Weidmannslusterdamm. Hier sogar über eine halbe Stunde Wartezeit. Geblitzt wird Wedding-Exerzierstraße in Moabit, Beustelstraße, Schöneiche, Friedrichshagener Straße und auf der A24 Richtung Hamburg, kurz hinter Kremmen. Dankeschön fürs Durchgeben. Wenn ihr Staus oder Blitzer noch ergänzen wollt, ruft mich gerne an oder schickt eine WhatsApp, Berlin 20 und 3x19. Da wo es geht, eine gute Fahrt.
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8: 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Schönen guten Morgen am Montag. Ich bin Patti, freue mich, dass ihr dabei seid. Ja, und am Wochenende klang es unter anderem am Kuhdamm ja auch wieder so. Grund natürlich unser 2:1 Sieg beim WM-Spiel Samstagabend gegen die Elfenbeinküste. Ja, war schon ein bisschen bibbern auf jeden Fall angesagt. Und die schönsten Momente haben wir euch nochmal zusammengefasst. Ne? Eine Runde Gänsehaut hört ihr in einer Viertelstunde hier bei 94.3 RS2. Schönen guten Morgen, kommt gut in den Montag.

0: Habt ihr schon mal was gemacht, was sich in dem Moment, als ihr es getan habt, sich richtig gut angefühlt hat, aber ihr euch wirklich hinterher richtig an den Kopf gefasst habt? Schönen guten Morgen, der ist der Morgenshow an einem Montag.
1: Ja, Klassiker, das kennst du ja auch, Paddy, ja? Zurück zum Ex.
0: Ja, oder dem Ex einfach mal schreiben, wenn man denkt, hey, könnte eine gute Idee sein.
1: Oh, so, mitten in der Nacht.
0: Gut, also haben wir irgendwie alles erlebt, sind wir null stolz drauf. Und bei unseren WM-Fußballern, da kam jetzt auch was ans Licht. Die haben mal was gemacht. Das finden die heute auch mega peinlich, ne?
1: Ja, super unangenehm. Es ist ein Fotoshooting aufgetaucht aus dem Jahre 2010. Ja. Südafrika, ne, die Weltmeisterschaft dort. Und da dachte sich der DFB, wir verwandeln unsere Soccer-Boys in wilde Tiere. Und zwar mit einem Bodypainting der ganz speziellen Art. Wow. Per Mertesacker wurde zu Giraffe, René Adler natürlich zu einem Adler, Toni Kroos zu einer Schlange und einfach der komplette Körper wurde einfach angemalt. Mhm. Und das ist so unangenehm.
0: Ihr müsst euch unbedingt gleich mal angucken. Wir posten euch das mal in die Instagram-Story. RS2.Berlin. Und wir freuen uns auch über eure peinlichen Geschichten, die ihr heute sehr bereut.
2: Ich hatte mal eine Justin Bieber-Fanpage. Nee, habe ich geheim gehalten, ja. Irgendwann alles gelöscht auch. Mit 11 oder so, ich weiß auch nicht. Ich bin irgendwie ein Fan.
3: Jeder hatte ja mal so eine schlimme Augenbrauenphase, so mit Balken-Augenbrauen oder so. Das hatte ich auch damals in der, ich glaube, 7., 8. Klasse. Und ich hoffe, es kann sich keiner mehr dran erinnern.
4: Ich habe das Herz-Tattoo, was aber so anatomisch korrekt ist. Also sah damals irgendwie cool aus, aber heute finde ich es einfach nicht mehr so cool. Und wirklich gut gestochen ist das auch nicht.
0: Ich weiß nicht, wie viele Menschen genau das erlebt haben.
1: Oh,
0: oder mit dem Tattoo? Traut ihr euch auch, die Hosen bei uns hier runterzulassen? Dann gerne mal WhatsApp Berlin 94 3 92 94 3. Schönen guten Morgen.
1: Morgen.

0: Was eine Erlösung, oder?
1: Oh ja!
0: In der Nachspielzeit. Unsere deutsche Nationalmannschaft gewinnt 2:1 gegen die Elfenbeinküste. Oi, oi. Schönen guten Morgen. 18 Minuten nach 7 haben wir es. Am Montag hier ist die RS2-Morgenshow.
1: Wow, und wilde Partystimmung natürlich nicht nur im Kudamm. Wurde cool. Ja wieder entdeckt, ja. Für Autokorsos. Ja, ja, die Polizei drückt da auch ein Auge zu. Vielen Dank. Aber auch ganz neu, mhm, an der Eberswalder bei mir in Prenzlauer Berg.
0: Bei dir um die Ecke, okay.
1: Ja, da ist ja Public Viewing in der Kulte. Mhm. Und hunderte Fans auf der Eberswalder in Schwarz-Rot-Gold feierten da unseren Last Minute.
0: Ja, mein Gott, das war schon so bippern, oder? Das ist schon krass. Und diesen Moment, den genießen wir jetzt nochmal zusammen mit dem Originalkommentar aus dem ZDF.
2: Wir wollen natürlich als Favorit reingehen in das Spiel.
3: Vorsicht! Vorsicht! Vorsicht! Nein, drin ist er! Die Elfenbeinküste führt. Es ist nicht die Hälfte der deutschen Nationalmannschaft. Er lässt laufen, Kai Havertz! 1:1! Und jetzt pfeift er ab. Es wird Zeit, mal wieder einen

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7: Ich bin Sebastian Pasotti. Guten Morgen. Das Unwetter gestern hat die Berliner Feuerwehr noch lange beschäftigt. Sie hatte rund 250 zusätzliche Einsätze, vor allem wegen umgestürzter Bäume auf Bahngleisen und vollgelaufener Keller. Die USA und der Iran machen Fortschritte bei ihren Verhandlungen in der Schweiz. Sie haben sich auf einen Kommunikationskanal geeinigt, der eine sichere Schifffahrt durch die Straße von Hormuz gewährleisten soll. Alba Berlin ist zum 12. Mal deutscher Basketballmeister. Alba gewann das entscheidende Finalspiel in München gegen die Bayern mit 84-81. Bei der Fußball-WM hat Kap Verde gegen Uruguay 2-2 gespielt und damit für die nächste Überraschung gesorgt. Außerdem besiegte Spanien Saudi-Arabien 4-0, Neuseeland verlor gegen Ägypten 1-3 und Belgien und der Iran trennten sich 0-0.
8: Schönen guten Morgen, 8:02 haben wir's. Schön, dass ihr bei uns seid. 19 Grad, damit startet ihr in den Tag. Es wird sehr viel angenehmer als am Wochenende mit 28 Grad heute maximal. Es sind wirklich keine Gewitter, keine Regenschauer in den nächsten Tagen in Sicht, nur Sonnenschein. Aber am Wochenende, da könnte es wieder soweit sein, weil da wird es wirklich knalleheiß. Samstag bis 37 Grad.
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8: Schwitzen im Stau, das braucht wirklich keine Sau.
9: Nicht und schon gar nicht an einem Montag.
8: Gar nicht an einem Montag. Und es ist ganz schlimm auf der A100, ne, Schmitti?
9: Ja, das ist wirklich echt ekelhaft. Also zwischen Innsbrucker Platz und Albuinstraße jetzt für 3 Wochen Instandhaltungsarbeiten. Die Fahrbahn wird saniert. In Richtung Treptow ist die linke Spur gesperrt. Dort 20 Minuten anstehen ab Hohenzollern-Damm. In Richtung Wedding sind linke und mittlere Spur dicht. Hier eine halbe Stunde Zeitverlust ab dem Dreieck Neukölln. Und richtig voll ist es heute auch auf der A111 stadteinwärts zwischen Rasthof, Stolperheit und Weidmannslusterdamm. 35 Minuten Wartezeit aktuell. Dann bitte Vorsicht noch auf der A9 Richtung Halle-Leipzig. Zwischen Brück und Niemeck liegt ein Kantholz auf der rechten Spur und geblitzt wird Wedding-Exerzierstraße, im Moabit Beustelstraße, Blankenfelder Straße und im Dreieck Werder auf der Überleitung von der A10, dem südlichen Berliner Ring, zur A2 Richtung Magdeburg. Dankeschön an alle fürs Durchgeben und bei Staus oder Blitzern ruft gern an oder schickt eine WhatsApp. Berlin 20 und 3x19. Kommt gut an.
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8: 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Halb acht haben wir. Schönen guten Morgen am Montag. Ich bin Patti. Freue mich, dass ihr dabei seid. Ja, die Woche über 37 Grad. Ja, lange Schlangen am Wochenende auch schon. Nicht nur vorm Freibad und der Eisdiele, sondern auch vorm Asialaden. Warum es da nämlich die beste Abkühlung gibt, ihr hört es in 7 Minuten hier bei 94.3 RS2. Morgen.

0: Habt ihr dieses heiße Wochenende gut überstanden oder auch nur irgendwie überlebt? Mit dem Kopf im Kühlschrank. Schönen guten Morgen, hier ist die RS2 Morgenshow am Montag. Es bleibt ja auch in dieser Woche super heiß, ne? Wochenende bis zu 37 Grad in Berlin und Brandenburg. Und es gibt einen Abkühlungstipp, den kannte ich zum Beispiel jetzt noch gar nicht, ne? Verbraucherexperte Ron Perdus ist bei mir. Dafür müsst ihr ab in Asia-Supermarkt.
1: So kleine grüne Döschen, da ist so eine Kräutermischung drin, die man sich vor die Nase hält und einmal tief einatmet. Ich dachte immer, das wäre was gegen Erkältung. Nein, das ist etwas, was die Thailänder benutzen, um quasi die Hitze aus dem Körper zu haben. Mhm. Wenn es ein heißer Tag ist, einfach dran ziehen an so einer Kräutermischung und es kühlt von innen so ein bisschen ab. Diese Mischung bekommt man auch in asiatischen Shops oder so oder kann man online bestellen. Ist auf jeden Fall ein guter Tipp.
0: Also, kann man vielleicht nach Feierabend direkt mal ausprobieren. Die Frage ist jetzt natürlich, müssen wir uns auf dieses Wetter jetzt den ganzen Sommer einstellen? Also brechend heiß. Wetterexperte Kai Zorn.
2: Oh, ich vermute mal, dass wir von dem Wetter, das wir jetzt in dieser Woche haben, Abschied nehmen müssen und uns auf einen eher wechselhaften Sommer einstellen dürfen. Da sind Phasen dabei, die sind so wie jetzt und es werden Phasen dabei sein, die sind so wie vor 2 Wochen. Nämlich wechselhaft und kühl mit Schauen und Gewittern und auch mal kühl im Wind. Es wird eher ein durchwachsener Sommer größtenteils werden.
0: Also Handschuhe und Schal werdet ihr vermutlich nicht brauchen in diesem Sommer. Einer arbeitet bei diesen Temperaturen gerade tatsächlich in voller Wintermontur. Und der Grund, der wird euch sehr gefallen. Hört ihr 8:45 hier bei 94.3 RS2. Guten Morgen. 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

0: garantiert heute auch das Gesprächsthema bei euch auf Arbeit. Guten Morgen am Montag, hier ist die RS2 Morgenshow. 2:1 gewinnen wir unser zweites WM-Vorrundenspiel gegen die Elfenbeinküste. Wir, ne? Also die Mannschaft. So hießen wir ja lange Zeit, so heißen wir aber seit 2022 ja eigentlich nicht mehr. Und Nick ist heute in Teltow unterwegs und sammelt mal Ideen für einen guten neuen Spitznamen für unsere DFB-Jungs.
1: Ich stehe mit Benny, hi.
2: Hi.
1: Wir hatten ja mal einen, ne?
2: Ach so, die Mannschaft, ja.
1: Ja, wurde gestrichen wieder, weil es zu viel Marketing von oben und so weiter.
2: Ja, Bierhoff auch weg.
1: Bierhoff ist auch weg, der sich das alles hat einfallen lassen.
2: Ich glaube, brauchst du auch gar nicht zwingen. Also man hat doch damals irgendwie schon versucht, irgendwas nachzueifern, was vorher nicht da war. Und das dann, also entweder passiert sowas von alleine oder nicht. Ja. Aber ich glaube, das von oben sich auszudenken, funktioniert nicht. Und glaube, sowas bei den anderen nehme ich mal an, auch nicht.
1: Hast du denn eine neue Idee?
2: Einen richtigen Favoriten hätte ich da auch nicht. Ich glaube, die Nationalelf ist sogar sehr nah dran an dem Schweizer Original. Ja. Wenn ich jetzt eins auswählen müsste, würde ich wahrscheinlich die Adler nehmen.
0: Die Adler, okay. Also was Tierisches. Damit sind die Jungs in der Vergangenheit auf jeden Fall nicht ganz so gut gefahren. Stichwort Jugendsünden. Welcher Fail nämlich gerade richtig viral geht im Netz. Ihr hört's um kurz nach 8 hier bei 94.3 RS2. Guten Morgen.

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12: Ich bin Sebastian Pasotti. Guten Morgen. Vollgelaufene Keller, umgestürzte Bäume, unterbrochene Veranstaltungen. Das Unwetter gestern hat der Berliner Feuerwehr rund 250 zusätzliche Einsätze beschert. Unter anderem stürzten Bäume am U-Bahnhof Neulendorfplatz in Schöneberg und am U-Bahnhof Oskar-Helene-Heim in Zehlendorf auf Gleise. In Lichtenberg lief Wasser in mehrere Wohnungen in einem Plattenbau in der Landsberger Allee. Hier wurden mehrere Menschen durch Stromschläge verletzt. Außerdem musste die Anlage der Tennis Open in Grunewald wegen Überflutungen evakuiert werden. Die USA und der Iran haben bei ihren Verhandlungen in der Schweiz offenbar erste Einigungen erzielt. Demnach soll ein Kommunikationskanal eingerichtet werden, um eine sichere Schifffahrt durch die Straße von Hormuz zu ermöglichen. Außerdem soll eine Koordinierungsstelle die Einstellung der Kampfhandlungen im Libanon überwachen. Das Treffen in der Schweiz war am Abend durch einen diplomatischen Eklat überschattet worden. Die iranische Delegation verließ vorübergehend das Tagungshotel. Auslöser war, dass US-Präsident Trump dem Iran mit 9 Angriffen gedroht hatte. Die Rentenkommission der Bundesregierung schließt heute offiziell ihre Arbeit ab. Nach einer letzten Tagung will sie morgen dann ihre Vorschläge der Bundesregierung vorlegen. Seit dem Wochenende ist schon bekannt, dass sich die Experten auf 30 Punkte geeinigt haben. So soll das Renteneintrittsalter moderat steigen und an die Lebenserwartung gekoppelt werden. Arbeitgeber und Arbeitnehmer sollen zudem eine neue kapitalgedeckte Zusatzrente aufbauen. Außerdem soll die Rente mit 63 abgeschafft werden. Alba Berlin hat die Sensation geschafft. Alba ist deutscher Basketballmeister. Im entscheidenden Finalspiel 5 gewann Alba auswärts gegen den Favoriten Bayern München mit 84-81. Dabei lag Alba zur Halbzeit noch mit 20 Punkten zurück. Für Alba ist es die 12. deutsche Meisterschaft der Vereinsgeschichte. Den letzten Titel gab es vor 4 Jahren. Bei der Fußball-Weltmeisterschaft haben die Kapverdischen Inseln für die nächste Überraschung gesorgt. Gegen Favorit Uruguay spielten sie 2-2 und holten den nächsten Punkt. Außerdem gewann Spanien gegen Saudi-Arabien 4-0, Belgien und Iran trennten sich 0-0 und Ägypten gewann gegen Neuseeland 3-1.
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13: Mit Alexandra Eckel. Bildungssenatorin Günther Wünsch stellt heute Vormittag das Konflikt- und Gewaltbarometer vor. Eine Untersuchung zu Konflikten und Gewalt an Schulen. Die Studie soll eine Grundlage dafür schaffen, Ursachen und Herausforderungen festzustellen. Günther Wünsch stellt außerdem Maßnahmen für mehr Prävention an Berliner Schulen vor.
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14: Hi, wunderschönen guten Morgen. 8:02 haben wir es. Und schon 20 Grad. Aber keine Sorge, es wird nicht ganz so ekelig wie am Wochenende. 28 Grad, das ist, finde ich, noch sehr angenehm. Es bleibt die ganze Woche über sehr, sehr schön mit viel Sonnenschein. Gewitter sind erstmal auch nicht in Sicht. Aber am Wochenende dann wieder, weil da wird es wirklich knackig heiß mit bis zu 37 Grad am Samstag.
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14: Guten Morgen, Schmiddi.
15: Hallo, guten Morgen.
14: Was für ein Staumontag heute auf der A100 und der A111.
15: 100 oder 100, das ist dasselbe.
14: Ja, ich weiß, es klingt nur schöner irgendwie.
15: Aber ist Montag, ne? Da kann man noch ein bisschen Matsche im Hirn sein.
14: Vor allem nach den Temperaturen, ja. Ja,
15: genau, keine Frage. So, ja, es ist wirklich unser großes Problem, Kind. Da ist eine Baustelle eingerichtet worden am Wochenende zwischen Innsbrucker Platz und Albuinstraße. Das geht jetzt 3 Wochen, wird die Fahrbahn saniert. In Richtung Treptow ist die linke Spur gesperrt. Dort 20 Minuten anstehen ab dem Hohenzollern-Damm. In Richtung Wedding sind linke und mittlere Spur dicht. Hier 35 Minuten Zeitverlust ab dem Dreieck Neukölln. Degerstau heute auch mit 50 Minuten Wartezeit auf der A111 stadteinwärts zwischen Rasthof, Stolperheide und dem Weidmannsluster Damm. Die A13 hat es mit Hitze zu tun in Fahrtrichtung Berlin. Zwischen Lübbenau und Freiwalde ist die linke Spur gesperrt. Rechts dürft ihr nur 30 fahren, weil sich dort ja, der Asphalt mehr oder weniger aufgebläht hat und geblitzt wird im Wedding, Pankstraße, Prenzlauer Berg, Greifswalder Straße, in Schwanebeck, in der Dorfstraße und A10 östlicher Berliner Ring zwischen Hohenschönhausen und dem Dreieck Barnim. Fahrt überall schön vorsichtig, wenn ihr Staus und Blitzer noch gesehen habt, ruft gerne an oder schickt eine WhatsApp Berlin 20 und 3x19. Kommt gut an.
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14: 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Ach, du haben wir es. Schönen guten Morgen am Montag. Ich bin Patti, freue mich, dass ihr dabei seid. Stimmung im Land WM-technisch ist gut, ist sicher noch ein bisschen ausbaufähig, aber wie ist eigentlich die Stimmung bei den deutschen Fans vor Ort in den WM-Ländern? Ne? Fragen wir gleich nach bei unseren RS2-WM-Hörerreportern Dennis und Kai. Die sind nämlich mittendrin, ihr hört's in 7 Minuten bei RS2. Klar.

0: die WM-Stimmung bei uns im Land ist ganz gut. Ja, es wird sicher noch ein bisschen mehr werden, wenn es so weitergeht für unsere Nationalmannschaft. Schönen guten Morgen. Die RS2-Morgenshow ist an am Montag. Aber wie gehen die deutschen Fans eigentlich ab, die direkt vor Ort dabei sind? Ja, unsere RS2-WM-Hörerreporter Dennis und Kai gucken sich jedes deutsche Spiel im Stadion an, waren also auch in Toronto am Samstag dabei.
1: Also vor dem Spiel gab es einen Fanmarsch, das haben sicherlich einige über die sozialen Medien verfolgt. Die Stimmung war grandios, es gab einen gemeinsamen Treffpunkt vor einer Brauerei, da waren, ich weiß gar nicht, 6.000, 7.000 waren mindestens da und dann sind wir gemeinsam zum Stadion gelaufen. Die Stimmung war wirklich bahnbrechend und wir werden hier auch sehr, sehr gut begrüßt, egal wer und wen man trifft. Deutsche Fans, auch nach dem 7-1 gegen Curaçao, das freuen sich alle vor uns. Ja genau, die Kanadier, die freuen sich hier auf die Deutschen, die haben auch richtig Bock. Die standen auch überall auf den Balkonen an den Fenstern, haben alles gefilmt. Die Polizei ist vorweggelaufen, es lief also richtig gut alles. Liebe Grüße nach Berlin.
2: Liebe Grüße nach Berlin aus Toronto.
0: Liebe Grüße zurück. Ja, das nächste Spiel ist ja dann am Donnerstag gegen Ecuador, Anpfiff 22 Uhr. Nicht so ganz frühschichtfreundlich auf jeden Fall. Aber Dennis und Kai, ihr seid wieder dabei und berichtet bei uns. Hier

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0: Wir haben ja ein bisschen bibbern müssen, so in den letzten Minuten, aber für das 2:1 am Samstagabend müssen sich unsere Jungs auf jeden Fall nicht schämen. Schönen guten Morgen, hier ist die RS2 Morgenshow am Montag.
1: Ja, aber für dieses Fotoshooting aus dem Jahr 2010, hier WM in Südafrika.
0: War keine Glanzleistung.
1: Dafür schämen sich die DFB-Stars im Nachhinein sehr, weil die sind wieder aufgetaucht, diese Fotos. Mhm. Bodypainting haben sie gemacht, angelehnt an die Big Five, ja, in Südafrika, die großen wilden Tiere, Löwe, Elefant und so weiter.
0: Man erkennt sie auch teilweise überhaupt nicht wieder.
1: Oh, stark. Vor allem Manuel Neuer als Maasai-Krieger, Mesut Özil als Löwe mit einem Zebraarm, ganz unangenehm. Marcel Jansen, die Raubkatze. Ja. Manuel Neuer, auf einer Pressekonferenz darauf angesprochen, muss da schmunzeln. Wir haben damals viel Mist gemacht.
0: Ja, ihr auch.
2: Ich habe mir mal Dreadlocks machen lassen und die habe ich dann ein Jahr getragen. Und erstens sah es ziemlich scheiße aus, hat mir gar nicht gestanden. Und dann musste ich sie ganz kurz schneiden, die Haare, und hatte eine Kurzhaarfrisur. Da war ich 16. Genau, würde ich heute so oder eigentlich kurz danach nie wieder so machen.
1: Aber Thema Frisuren, Patti, ja, du hast ja auch diverse Shootings mit Blue Lagoon in den 2000ern.
0: Ja, und da habe ich mich einmal hier als Engelchen mit ganz vielen kleinen Löckchen herrichten lassen. Das war ganz schlimm.
1: Mit Justin Timberlake.
0: Ja, aber du brauchst ja gar nichts sagen.
1: Hör auf, alles gemacht, abrasiert, blond gefärbt, ja, mit ganz viel Gel zum Igel geworden. Ganz unangenehme Zeit.
0: Also, eure peinlichsten Geschichten, die ihr eigentlich heute wirklich keinem mehr erzählen wollt, erzählt sie bitte uns.
1: Ja, bitte.
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3: Ich bin Sebastian Pasotti. Guten Morgen. Die Berliner Feuerwehr hat nach dem Unwetter gestern Bilanz gezogen. Sie hatte rund 250 zusätzliche Einsätze. Unter anderem lagen Bäume auf Gleisen und Keller liefen voll. Die USA und der Iran haben sich bei ihren Verhandlungen in der Schweiz auf einen Mechanismus für die Straße von Hormuz verständigt. Sie wollen einen Kommunikationskanal einrichten, um eine sichere Schifffahrt durch die Meerenge zu ermöglichen. Alba Berlin ist zum 12. Mal deutscher Basketballmeister. Im entscheidenden Spiel 5 gewann Alba bei Bayern München 84-81. Bei der Fußball-WM hat Spanien gegen Saudi-Arabien 4-0 gewonnen. Belgien und Iran trennten sich 0-0. Ägypten schlug Neuseeland 3-1. Und Kap Verde sorgte für die nächste Überraschung, ein 2-2 gegen Uruguay.
4: Einen wunderschönen guten Morgen. Eine Minute vor 8:30 haben wir es und auch schon 20 Grad wieder. Ja, es werden 28, also nicht ganz so bratig wie am Wochenende, Gott sei Dank. Ich glaube, das tut uns auch wirklich mal ganz gut. Regen und Gewitter sind erstmal heute nicht in Sicht, auch die nächsten Tage erstmal nicht. Also da ist wirklich purer Sonnenschein für euch angesagt. Allerdings zum Wochenende hin wird es wirklich richtig bratig heiß mit 37 Grad am Samstag.
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4: Das ist ein richtiger Staumontag heute auf der A100 und A111, ne Schmitti?
6: Ja, also A111 beruhigt sich jetzt so langsam stadteinwärts wieder, aber der Stadtring, das ist echt ein großes Problem. Also wir haben eine neue Baustelle zwischen Innsbrucker Platz und Albuinstraße, beidseitig. Deshalb Richtung Treptow 25 Minuten anstehen ab Einfahrt Kudamm. In Richtung Treptow, in Richtung Wedding sind es 45 Minuten mehr schon ab dem Dreieck Neukölln bis hoch zur Detmolder Straße. Geblitzt wird in Rudow-Neuköllner Straße, Prenzlauer Berg, Greifswalder Straße, Schwanebeck, Dorfstraße und Potsdam-Friedrich-List-Straße. Dankeschön fürs Durchgeben und bei Staus oder Blitzern ruft gern an oder schickt eine WhatsApp Berlin 20 und 3x19 und kommt gut an.
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4: Hi, Patti hier. Schönen guten Morgen am Montag. 8:30 haben wir es. Und ja, Samstagabend war für eure Kiddies sicher auch extra lange Aufbleiben angesagt, ne, zum Fußball gucken. Und wie doll auch wirklich schon bei dieser WM die Allerkleinsten mit Fiebern. Es ist so süß. Wir haben sowas Niedliches geschickt bekommen. Ihr hört es in 7 Minuten hier bei 94.3 RS2. Guten Morgen. Swam.

Shakira mit Waka Waka, offizieller Song zur Fußball-WM Jahr 2010 in Südafrika. Hier ist die RS2 Morgenshow am Montag und dieses Jahr ist sie ja wieder mit dem WM-Song am Start. Dai Dai. Und wir von RS2 sind ja auch wieder ins Rennen gegangen, sage ich jetzt mal, mit unserem WM-Song. Und wir haben uns über diese Nachricht hier besonders gefreut.

oder die Kita Kids von der Kita Plauer Spatzen singen unseren Song und ich würde sagen, es ist definitiv besser als unser Original. Ja, unsere Motivationshymne an unsere Nationalelf gibt's jetzt nochmal für euch.

0: Ist doch ein perfekter Wochenstart, oder? Schönes Wetter und ein Sieg in der Tasche für unsere deutsche Nationalelf. Schönen guten Morgen, die RS2-Morgenshow ist an. Am Montag 2:1 gewinnen wir unser zweites WM-Vorrundenspiel gegen die Elfenbeinküste. Wir, also die Mannschaft, wie sie ja früher hieß, bis 2022. Dieser Name wurde dann irgendwann abgesägt, ne? Zu viel Marketing. Und Nick ist heute in Teltow unterwegs und sammelt mal Ideen für einen guten neuen Spitznamen für unsere Mannschaft.
1: Ich bin ja mit Julia unterwegs. Hi.
2: Hi, grüß dich.
1: Wir brauchen wieder einen neuen Namen.
2: Gurkentruppe.
1: Du bist so hart.
2: Wegen der letzten Turniere.
1: Okay, und wenn sie jetzt performen, wenn sie jetzt Weltmeister vielleicht sogar werden, ne?
2: Nagelsmänner finde ich super.
1: Nehmen wir, eingeloggt?
2: Loggen wir ein, Buzzer gedrückt und toi toi toi, viel Spaß noch.
0: Ist mein Favorit. Schönen guten Morgen, hier ist 94.3, RS2.

0: kurz vor neun und die erste Runde Eis geht eigentlich auch schon wieder bei euch klar, oder? Hier ist 94.3 RS2. Gleich haben wir Bebe Rexha für euch, New Religion und Coldplay, Viva La Vida. In Berlins besten Musikmix. Alles nach neun. Hier bei RS2. Schönen guten Morgen.
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9: Ich bin Sebastian Pasotti. Guten Morgen. Nach dem Unwetter gestern hat die Berliner Feuerwehr Bilanz gezogen. Sie hatte rund 250 zusätzliche Einsätze. An den U-Bahnhöfen Oskar-Helene-Heim in Zehlendorf und Neulendorfplatz in Schöneberg stürzten Bäume auf die Gleise. An einigen Stellen wurden Verkaufsstände von Sommerfesten von Windböen beschädigt. Freibäder und die Anlage der Tennis Open in Grunewald wurden evakuiert. Auf dem Hansaplatz in Tiergarten und in einem Plattenbau an der Landsberger Allee in Lichtenberg wurden zudem mehrere Menschen durch Stromschläge verletzt. Die USA und der Iran machen bei ihren Verhandlungen in der Schweiz Fortschritte. Sie haben sich auf das weitere Vorgehen für ein endgültiges Abkommen geeinigt. Zu den zentralen Ergebnissen gehört ein Kommunikationskanal, um eine sichere Schifffahrt durch die Straße von Hormuz zu ermöglichen. Außerdem soll eine Koordinierungsstelle eingerichtet werden, die die Einstellung der Kampfhandlungen im Libanon überwachen soll. Die Verhandlungen sollen nun den Rest der Woche in dem Bergressort am Vierwaldstätter See fortgesetzt werden. Knapp ein halbes Jahr wurde beraten. Heute trifft sich die Rentenkommission der Bundesregierung zum letzten Mal. Morgen will sie der Bundesregierung die 30 Punkte vorlegen, auf die sie sich geeinigt hat. Einiges ist schon bekannt. Das Renteneintrittsalter soll in den kommenden Jahren langsam ansteigen. Die Rente mit 63 soll abgeschafft werden. Und ein Teil der Rentenbeiträge soll künftig am Aktienmarkt angelegt werden. Diese kapitalgedeckte Zusatzrente soll von einem Staatsfonds verwaltet werden und verpflichtend sein. Der neue deutsche Basketballmeister heißt Alba Berlin. Im entscheidenden fünften Finalspiel hat Alba gegen den großen Favoriten Bayern München gewonnen, 84-81. Zur Halbzeit hatte Alba noch mit 20 Punkten zurückgelegen. Für Alba ist es die erste deutsche Meisterschaft seit 4 Jahren. Bei der Fußball-WM ist Kap Verde in der Nacht die nächste Überraschung gelungen. Nach dem Unentschieden gegen Spanien zum Auftakt holte das Team aus Afrika auch gegen Uruguay einen Punkt. Am Ende stand es 2-2. Zuvor hatte Spanien mit 4-0 gegen Saudi-Arabien gewonnen. Neuseeland verlor gegen Ägypten 1-3 und Belgien und Iran trennten sich 0-0.
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0: mit Alexandra Eckel. In Schönefeld findet heute die Metropolkonferenz der Industrie- und Handelskammern Berlin-Brandenburg statt. Es geht um die Frage, wie die Region sich langfristig erfolgreich entwickeln kann. Vertreterinnen und Vertreter von Wirtschaft, Politik und Verwaltung diskutieren über Herausforderungen und Lösungsansätze für Wachstum, Innovation und Wettbewerbsfähigkeit. Auch Berlins Finanzsenator Evers und Brandenburgs Wirtschaftsministerin Clement nehmen teil.
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0: Guten Morgen, 9:02 haben wir es an diesem Montag. Also ihr müsst nicht ganz so doll schwitzen wie am Wochenende. Es wird heute nicht ganz so bratig heiß mit 28 Grad maximal. 20 Grad haben wir auch jetzt schon. Die Woche über sieht es eigentlich wirklich schön aus mit ganz viel Sonnenschein. Regen und Gewitter sind auch jetzt erstmal die nächsten Tage nicht in Sicht. Aber am Wochenende wieder, weil da wird es so knalle heiß mit 37 Grad am Samstag.
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0: Bauarbeiten auf dem Stadtring A100, die sorgen heute für richtig Staustress, ne Schmitti?
10: Also für ca. 3 Wochen wird jetzt die Fahrbahn saniert in beiden Richtungen zwischen Innsbrucker Platz und Albuinstraße. In Fahrtrichtung Treptow staut es sich momentan ab der Einfahrt Kudamm. Hier dauert es 30 Minuten, um durchzukommen. Und in Richtung Wedding mittlerweile 40 Minuten Zeitverlust ab dem Dreieck Neukölln. Die A9 in Richtung Halle-Leipzig zwischen Niemek und Kleinmarzehns liegen Fahrzeugteile auf der rechten Spur. Bitte Vorsicht. Und die A13 Richtung Berlin zwischen Lübbenau und Freiwalde ist die linke Spur gesperrt. Rechts dürfen nur 30 gefahren werden, weil sich durch die Hitze der Asphalt aufgebläht hat. Das haben wir in jedem Jahr. Hm. Und aktuell deshalb auch 9 Kilometer Stau mittlerweile schon mit gut 1 Stunde Wartezeit. Geblitzt wird in Rudow-Neuköllner Straße, Prenzlauer Berg-Greifswalder Straße, in Hellersdorf in der Stendaler Straße und in Potsdam-Friedrich-List-Straße. Dankeschön an alle fürs Durchgeben und bei Staus oder Blitzern ruft gerne an oder schickt eine WhatsApp Berlin 20 und 3x19 und kommt gut an.
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0: 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Hallo hier, schönen guten Morgen. Am Montag, 9 Uhr haben wir es ja. Auch heute wieder knapp 30 Grad. Ihr habt es gehört, auch die Woche über bis zu 37 Grad. Und einer arbeitet bei diesen Temperaturen tatsächlich mit Schal, Mütze und Handschuhen. Und der Grund, der wird euch sehr gefallen, hört ihr in der Viertelstunde hier bei 94.3 RS2. Morgen.

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0: Unser Motto hier in Berlin und Brandenburg, ob ihr wollt oder nicht.
1: 36 Grad.
0: Ja, oder? Hier ist die RS2-Morgenshow am Montag. Und die wichtigste Frage am Wochenende, hattet ihr noch genug Eiswürfel? Ja, noch sind ja welche da. Berlin und Brandenburg kämpft aber gerade mit einer Eiswürfelknappheit. Heißt für alle Eisproduzenten, schön Überstunden machen. Weil die Woche kriegen wir bis zu 37 Grad. Diese Hitze lässt Sebastian aber total kalt. Du hast wahrscheinlich mit einem der coolsten Jobs Berlins. Sebastian, du sägst Eiswürfel in der Eisfabrik in Tempelhof. Wie kalt ist es bei dir?
2: Also im Sägeraum sind es angenehme minus 6 Grad. Beim Sägen darf es nicht zu kalt sein, weil es sonst springt, das Eis. Mhm. Und sonst in den Lagerräumen im besten Falle minus 18 Grad.
0: Das ist auf jeden Fall sehr kalt. Wie sieht dein Arbeitsoutfit aus?
2: Manchmal eine lange Unterhose, Kältehose und oben drüber haben wir eine schöne dicke Jacke und sehr dicke Handschuhe.
3: Hützeschal-Handschuhe.
2: Ja, das ist das Wichtigste.
0: Und wenn du da am Sägen bist, freust du dich denn auf den Feierabend und dann 40 Grad im Schatten?
2: Nee, ich bin nicht so der Hitzetyp. Uns geht es einfach danach im Garten. Geht dann mit den Kindern noch ein bisschen an See.
0: Vielleicht seid ihr ja jetzt vom Hören schon ein klein wenig abgekühlter. Die ultimative Gänsehaut versprechen wir euch um 9:45 hier bei 94.3 RS2. Also bleibt bei uns. Guten Morgen.

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7: 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Guten Morgen bei 21 Grad. Es wird nicht ganz so knalleheiß jetzt wie am Wochenende. 28 Grad, ich finde, das ist eigentlich so auch die perfekte Sommertemperatur. Heißer müsste es eigentlich gar nicht mehr sein, aber das wird's auf jeden Fall die Woche über. Ja, wir knacken definitiv wieder die 30 Grad Marke und am Samstag sogar fast die 40 Grad Marke mit 37 Grad.
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8: Und ich bin Schmitti. Schönen guten Morgen. Also diese neue Baustelle hier auf der A100, die sorgt weiterhin für mächtig Stau. Es gibt ja in Fahrtrichtung Treptow eine gesperrte Spur aktuell zwischen Innsbrucker Platz und Albuinstraße. In der Gegenrichtung sind linke und mittlere Spur gesperrt. Es staut sich jetzt in Fahrtrichtung Treptow ab der Einfahrt Kuder mit rund einer halben Stunde Zeitverlust. In Richtung Wedding geht's los mit dem Stau schon ab dem Dreieck Neukölln hier 40 Minuten anstehen. Es wird geblitzt in Rudow-Neuköllner Straße, Prenzlauer Berg, Greifswalder Straße, in Bad Saarow in der Lindenstraße und im Dreieck Werder auf der Überleitung von der A10, dem südlichen Berliner Ring, zur A2 in Richtung Magdeburg. Dankeschön fürs Durchgeben und bei Staus oder Blitzern ruft gern an oder schickt eine WhatsApp Berlin 20 und 3x19.
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0: Was eine Erlösung, oder?
1: Oh ja!
0: In der Nachspielzeit. Unsere deutsche Nationalmannschaft gewinnt 2:1 gegen die Elfenbeinküste. Oh, schönen guten Morgen. 18 Minuten nach 7 haben wir es. Am Montag hier ist die RS2-Morgenshow.
1: Wow, und wilde Partystimmung natürlich nicht nur im Kudamm. Wurde ja wieder entdeckt für Autokorsos.
0: Ja,
1: ja, die Polizei drückt da auch ein Auge zu. Vielen Dank. Aber auch ganz neu an der Eberswalder bei mir in Prenzlauer
0: Berg. Bei dir um die Ecke, okay.
1: Ja, da ist ja Public Viewing in der Kulte. Und hunderte Fans auf der Eberswalder in Schwarz-Rot-Gold feierten da unseren Last Minute.
0: Ja, mein Gott, das war schon so bippern, oder? Das ist schon krass. Und diesen Moment, den genießen wir jetzt nochmal zusammen mit dem Originalkommentar aus dem ZDF.
2: Wir wollen natürlich als Favorit reingehen in das Spiel.
3: Vorsicht! Vorsicht! Vorsicht! Nein, denn ist er! Die Elfenbeinküste führt. Es ist nicht die Hälfte der deutschen Nationalmannschaft. Er lässt laufen, Kai Havertz! 1:1! Und jetzt pfeift er ab. Es wird Zeit, mal wieder einen Rückschlag.

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5: Ich bin Sebastian Pasotti. Guten Tag. Die Rentenkommission der Bundesregierung schließt heute ihre Beratungen ab. Schon vor der offiziellen Vorstellung morgen sorgen bereits bekannt gewordene Punkte für eine Debatte. So unter anderem, dass das Renteneintrittsalter erhöht und an die allgemeine Lebenserwartung gekoppelt werden soll. Vorgesehen ist auch eine neue kapitalgedeckte Zusatzrente. Sozialverbände und Gewerkschaften kritisieren den Vorschlag, die Rente mit 63 abzuschaffen. IG Metall-Chefin Benner sagte, das würde die Arbeits- und Lebenssituation vieler Beschäftigter ausblenden. Es gibt Fortschritte in den Gesprächen zwischen den USA und dem Iran über eine Friedenslösung. Die Gespräche sollen nun auf Arbeitsebene weitergehen, sagen die Vermittler Katar und Pakistan. Vorher war eine erste hochrangige Runde zu Ende gegangen. In den Arbeitsgruppen soll es unter anderem um das Atomprogramm des Irans und um westliche Sanktionen gehen. Außerdem sei ein Gesprächskanal eingerichtet worden, um Zwischenfälle in der Straße von Hormuz zu vermeiden. Frankreich erlebt eine nie dagewesene Hitzewelle. Der Wetterdienst hat für heute 49 Departements auf die Warnstufe Rot gesetzt, die höchste Stufe des nationalen Alarmplans. Das ist ein neuer Höchstwert. Heute sind zum Beispiel in Bordeaux bis zu 43 Grad möglich, in Paris fast 40 Grad. Die extreme Hitze hat die Franzosen schon am Wochenende schwer belastet. Die Regierung meldete 7 Todesfälle, die direkt auf die Hitzewelle zurückgehen. Bei einem Badeunfall im Wandlitzsee ist ein 29-jähriger Mann ums Leben gekommen. Der Mann war von einem Stand-up-Paddleboard ins Wasser gefallen und nicht wieder aufgetaucht. Rettungskräfte hatten die Leiche mehrere Stunden später mit Hilfe von Unterwasserdrohnen gefunden. Die Angehörigen des Mannes, die mit am See waren, wurden von Seelsorgern betreut. Bei der Fußball-WM hat der amtierende Weltmeister heute seinen zweiten Auftritt. Argentinien trifft ab 19 Uhr unserer Zeit in Dallas auf Österreich. Ab 23 Uhr spielt Vizeweltmeister Frankreich in Philadelphia gegen den Irak. In der kommenden Nacht trifft Norwegen dann auf Senegal und morgen früh Jordanien auf Algerien.
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6: Mit Alexandra Eckel. Bildungssenatorin Günther Wünsch stellt heute Vormittag das Konflikt- und Gewaltbarometer vor. Eine Untersuchung zu Konflikten und Gewalt an Schulen. Die Studie soll eine Grundlage dafür schaffen, Ursachen und Herausforderungen festzustellen. Günther Wünsch stellt außerdem Maßnahmen für mehr Prävention an Berliner Schulen vor.
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8: Mit Jonas Bönstedt. Rein geht's in eine richtig heiße Sommerwoche. Heute gibt's viel Sonne und ein paar Wolken. Dazu bleibt es trocken bei 28 Grad. Und ab morgen knacken wir dann auch schon wieder die 30 Grad. Und es bleibt die ganzen Tage über sehr sonnig. Ideales Wetter für alle, die die Mittagspause oder den Feierabend dann draußen verbringen wollen.
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8: Fangen wir mal an mit dem Stadtring 100. Ab heute wird zwischen Innsbrucker Platz und Albuinstraße für circa 3 Wochen die Fahrbahn saniert. In Richtung Treptow ist die linke Spur gesperrt. Davor aktuell eine halbe Stunde anstehen ab Einfahrt Kudamm. In Richtung Wedding sind linke und mittlere Spur dicht. Hier jetzt 40 Minuten Zeitverlust ab dem Dreieck Neukölln. Deshalb ist auch auf der A113 stadteinwärts im Dreieck Neukölln auf der Überleitung zur A100 Richtung Wedding die rechte Spur wegen Überlastung gesperrt worden und ebenso die Einfahrten Britzerdamm und Buschkrugallee. In Falkensee gibt es auf der Spandauer Straße zwischen Bonner und Kölner Straße Behinderungen nach einem Unfall. Und dann schauen wir nach Brandenburg. A2 Berliner Ring Richtung Magdeburg zwischen Ceesa und Rastplatz Wüstenforst Nord. Da liegen Gegenstände auf dem mittleren Fahrstreifen. A10 südlicher Berliner Ring Richtung Magdeburg zwischen Ludwigsfelde Ost und West blockierten Liegenbleiber die rechte Spur. Und auf der A13 ist Richtung Berlin zwischen Duben und Freiweide die linke Spur gesperrt. Und rechts dürfen nur noch 30 km/h gefahren. gefahren werden, weil sich durch die Hitze der Asphalt aufgebläht hat. Aktuell rund 20 Minuten Stau. Geblitzt wird in Prenzlauer Berg, Wichertstraße, in Zehlendorf auf der Potsdamer Straße und in Neuruppin, Arthur-Becker Straße. Vielen Dank an alle RS2-Hörer fürs Bescheid geben. Und wenn ihr noch einen Stau oder einen Blitzer gesehen habt, dann ruft gerne an oder schickt eine WhatsApp. Berlin 20 und 3x die 19.
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6: Ich bin Sebastian Pasotti. Guten Tag. Während der laufenden Bauarbeiten im Bereich Schöneweide will das Land Berlin für Entlastung sorgen. Ab heute bis zum Abschluss der Bauarbeiten in 2 Wochen wird die ODEC stündlich einen zusätzlichen Expresszug zwischen Schönefeld, Schöneweide und Ostkreuz einsetzen. Die Bauarbeiten sind mit erheblichen Einschränkungen für Fahrgäste verbunden. Der Schienenersatzverkehr mit Bussen bedeutet deutlich längere Fahrzeiten und teils mehrfache Umstiege. Zwischen Schöneweide und Ostkreuz beträgt die Fahrzeit rund 6 Minuten. Mit dem Ersatzbus wären es rund 23 Minuten. Vor einem Geschäft in Wedding in der Malplaquetstraße hat es in der vergangenen Nacht eine Explosion gegeben. Nach bisherigen Erkenntnissen warfen bisher Unbekannte einen Gegenstand gegen eine Scheibe, der dann detonierte, sagt die Polizei. Ob es sich um einen Sprengsatz oder Böller handelt, ist noch unklar. Es seien keine Personen verletzt, aber mehrere Autos beschädigt worden. Die Ermittlungen laufen.
7: Mit Jonas Bönstedt. Jo, nach dem wilden Wetter von gestern können wir erstmal alle ein bisschen durchatmen. Heute bleibt es deutlich entspannter. Sonne und Wolken, die wechseln sich ab. Dazu bleibt es trocken und auch die drückende Schwüle, die macht erstmal ein bisschen Pause. Die Temperaturen klettern noch rauf auf bis zu 28 Grad. Und ab morgen legt der Sommer sogar noch ein bisschen was drauf. Viel Sonne und hier und da auch schon bis zu 30 Grad.
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7: Los geht's wie so oft mit dem Stadtring 100. Ab heute wird zwischen Innsbrucker Platz und Albuinstraße für circa 3 Wochen die Fahrbahn saniert. In Richtung Treptow ist die linke Spur gesperrt. Davor aktuell eine halbe Stunde anstehen ab Einfahrt Kudamm. Und in Richtung Wedding sind linke und mittlere Spur dicht. Hier jetzt 40 Minuten Zeitverlust ab dem Dreieck Neukölln. Deshalb ist auf der 113 stadteinwärts im Dreieck Neukölln auf der Überleitung zur 100 Richtung Wedding auch die rechte Spur wegen Überlastung gesperrt worden. Ebenso dicht sind auch die Einfahrten Britzerdamm und Buschkrugallee. Schauen wir nach Brandenburg. Vorsicht bitte. Auf der A10 östlicher Berliner Ring Richtung Dreieck Barnim zwischen dem Dreieck Spreeau und Freienbrink. Da liegen Gegenstände auf der Fahrbahn. Und aufpassen auch nochmal auf dem südlichen Ring A10 Richtung Magdeburg zwischen Ludwigsfelde Ost und West. Da blockierten Liegenbleiber die rechte Spur. Die neuesten Blitzer stehen in Hellersdorf, Stendaler Straße, in Lichterfelde auf der Giesensdorfer Straße und in Potsdam Friedrich-List-Straße. Vielen Dank an alle RS2 Hörer fürs Bescheid geben und wenn ihr noch einen Stau oder einen Blitzer gesehen habt, dann ruft gerne an oder schickt eine WhatsApp Berlin 20 und 3x die 19.
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6: Ich bin Ralf Gulke. Guten Tag. Der britische Premierminister Keir Starmer tritt zurück. Das gab der Labour-Politiker vor seinem Londoner Amtssitz in der Downing Street bekannt. Der Druck aus der eigenen Labour-Party war nach Affären und Wahlschlappen zuletzt zu groß geworden. Starmer sicherte sichtlich bewegt seinem Nachfolger seine volle Unterstützung zu. Es wird allgemein erwartet, dass der beliebte Ex-Bürgermeister von Manchester, Andy Burnham, Starmer beerbt. Deutschland und Frankreich haben eine Einigung zur Beteiligung des Bundes an dem deutsch-französischen Rüstungskonzern KNDS erzielt. Der Élysée-Palast teilte in Paris mit, damit hätten beide Länder einen entscheidenden Schritt zur Stärkung ihrer gemeinsamen Souveränität im Verteidigungsbereich getan. Regierungssprecher Cornelius bekräftigte in Berlin, die Bundesregierung strebe eine Beteiligung in Höhe von 40% der Anteile an KNDS an. Damit würde Deutschland mit Frankreich gleichziehen. Die Rentenkommission der Bundesregierung schließt heute ihre Beratungen ab. Schon vor der offiziellen Vorstellung morgen sorgen bereits bekannt gewordene Punkte für eine Debatte. So unter anderem, dass das Renteneintrittsalter erhöht und an die allgemeine Lebenserwartung gekoppelt werden soll. Vorgesehen ist auch eine neue kapitalgedeckte Zusatzrente. Sozialverbände und Gewerkschaften kritisieren den Vorschlag, die Rente mit 63 abzuschaffen. Nach dem knappen Wahlsieg des rechten Hardliners de la Espriella bei der Präsidentschaftswahl in Kolumbien sind tausende Menschen zu Protesten auf die Straßen gegangen. Der von US-Präsident Trump unterstützte Politneuling setzte sich bei der Stichwahl mit nur 1 Prozentpunkt Vorsprung gegen den linken Senator Quepeda durch. Damit vollzieht das südamerikanische Land inmitten einer Welle der Gewalt einen scharfen Rechtsruck. Bei einem Badeunfall im Wandlitzsee ist ein 29-jähriger Mann ums Leben gekommen. Er war von einem Stehpaddelboard ins Wasser gefallen und nicht wieder aufgetaucht. Rettungskräfte hatten die Leiche mehrere Stunden später mit Hilfe von Unterwasserdrohnen entdeckt. Die Angehörigen des Mannes, die mit am See waren, wurden von Seelsorgern betreut.
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7: Mit Michelle Gradell. Wegen der Bauarbeiten rund um den S-Bahnhof Schöneweide gibt es ab heute zusätzliche Expresszüge. Das sagt die Berliner Verkehrsverwaltung. Die ODEC fährt die nächsten 2 Wochen stündlich zwischen Schönefeld, Schöneweide und Ostkreuz. Damit sollen Fahrgäste schneller ans Ziel kommen, denn der Ersatzverkehr mit Bussen dauert fast 20 Minuten länger.
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9: Mit Jonas Bönstedt. Rein geht's in eine richtig heiße Sommerwoche. Heute gibt's 4 Sonne und ein paar Wolken. Dazu bleibt es trocken bei 28 Grad. Und ab morgen knacken wir dann auch schon wieder die 30 Grad. Und es bleibt die ganzen Tage über sehr sonnig. Ideales Wetter für alle, die die Mittagspause oder den Feierabend dann draußen verbringen wollen.
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9: Ordentlich was los mal wieder auf dem Stadtring 100. Ab heute wird zwischen Innsbrucker Platz und Albuinstraße für ca. 3 Wochen die Fahrbahn saniert. In Richtung Treptow ist die linke Spur gesperrt. Davor aktuell 20 Minuten anstehen ab Einfahrt Kudamm. In Richtung Wedding sind linke und mittlere Spur dicht. Hier sind wir jetzt bei einer halben Stunde Zeitverlust ab dem Dreieck Neukölln. Das Ganze betrifft auch die A113 stadteinwärts. Im Dreieck Neukölln auf der Überleitung zur 100 Richtung Wedding ist die rechte Spur wegen Überlastung gesperrt. gesperrt worden. Ebenso dicht sind deswegen auch die Einfahrten Britzerdamm und Buschkrugallee. Schauen wir nach Brandenburg. Vorsicht bitte auf der A10 östlicher Berliner Ring Richtung Dreieck Barnim. Zwischen Dreieck Spreeau und Freienbrink, da liegen Gegenstände auf der Fahrbahn. Aufpassen auch nochmal auf dem südlichen Ring A10 Richtung Magdeburg. Zwischen Ludwigsfelde Ost und West blockierten Liegenbleiber die rechte Spur. Und besonders viel Geduld brauchen wir momentan auf der A13 Richtung Berlin. Eine Stunde Stau da ab Raststätte Rüblingsheide. Geblitzt wird in Hellersdorf, Stendaler Straße, in Lichterfelde, Giesensdorfer Straße und in Potsdam auf der Friedrich-List-Straße. Vielen Dank an alle Erst-2-Hörer fürs Bescheid geben. Und wenn ihr noch einen Stau oder einen Blitzer gesehen habt, dann ruft doch gerne an oder schickt eine WhatsApp. Berlin 20 und 3x die 19.
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0: Was ein geiles Spiel am Wochenende gewesen. Deutschland gewinnt mit 2:1 gegen die Elfenbeinküste in der Fußball-Weltmeisterschaft. Ja, genießt den Sieg, Freunde, und zwar mit der richtigen Musik. Justin Bieber und Daisies, oder darf es dann doch lieber der hier sein? Britney Spears und Oops, I Did It Again. Die beiden hört er hier gleich bei 94.3 RS2, Berlins besten Musikmix.
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9: Ich bin Sebastian Pasotti. Guten Tag. Der Tunnel Alexanderplatz ist von heute an für 4 Wochen voll gesperrt. Grund dafür ist die Instandsetzung von Entwässerungsrinnen. Die Arbeiten sollen am 17. Juli abgeschlossen sein. Dann werde der Straßentunnel voraussichtlich wieder mit 2 Fahrstreifen je Richtung befahrbar sein. Damit Autofahrer keine größeren Umwege fahren müssen, soll der Verkehr über die ebenerdig verlaufenden Parallelfahrbahnen am Straßentunnel vorbeigeführt werden. Trotzdem sollte man sich auf Verkehrsbehinderungen einstellen. In Wedding ist mit einem Sprengsatz oder Böller ein Geschäft angegriffen worden. Vor einem Späti in der Malplakierstraße hatte es gegen 2 Uhr nachts eine Explosion gegeben. Die Täter hätten einen Gegenstand gegen die Scheibe geworfen, der dann explodiert sei, sagt die Polizei. Dabei wurden mehrere Autos beschädigt, Personen wurden aber glücklicherweise nicht verletzt. Die Hintergründe sind noch unklar, die Kriminalpolizei ermittelt.
0: Mit Jonas Bönstedt. Jo, nach dem wilden Wetter von gestern können wir erstmal alle ein bisschen durchatmen. Heute bleibt es deutlich entspannter. Sonne und Wolken, die wechseln sich ab. Dazu bleibt es trocken und auch die drückende Schwüle, die macht erstmal ein bisschen Pause. Die Temperaturen klettern noch rauf auf bis zu 28 Grad. Und ab morgen legt der Sommer sogar noch ein bisschen was drauf. Viel Sonne und hier und da auch schon bis zu 30 Grad.
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0: Auf dem Stadtring 100 gibt's ab heute Arbeiten auf der Fahrbahn. Die wird saniert zwischen Innsbrucker Platz und Albuinstraße. Für circa 3 Wochen dauern die Arbeiten da an. In Richtung Treptow ist deshalb die linke Spur gesperrt. Davor aktuell 20 Minuten anstehen ab Einfahrt Kudamm. Und in Richtung Wedding sind linke und mittlere Spur dicht. Hier sind wir jetzt bei ebenfalls 20 Minuten plus ab dem Dreieck Neukölln. Nach Brandenburg. Besonders viel Geduld brauchen wir gerade auf der A13 Richtung Berlin. Da eine 1/2 Stunde Stau ab Raststätte Rüblingsheim. Und eine Meldung gibt es noch von der B1, B102 in Brandenburg an der Havel. Zwischen Kassmannstraße und Wilhelmsdorfer Landstraße gibt es in beiden Richtungen einen Großbrand, bis auf weiteres Vollsperrung dort. Wenn möglich, am besten einen großen Bogen drumherum machen. Geblitzt wird in Dahlem, Clayallee, Gröpiusstadt, Neuköllner Straße und in Eberswalde auf der Grabostraße. Vielen Dank an alle RS2-Hörer fürs Bescheid geben. Und wenn ihr noch einen Stau oder einen Blitzer gesehen habt, dann ruft doch gerne an oder schickt eine WhatsApp Berlin 20 und dreimal die 19.
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10: Ich bin Ralf Gulke. Guten Tag. Der Druck aus der eigenen Labour-Partei wurde, wie es aussieht, zu groß. Der britische Premierminister Starmer hat am Vormittag vor seinem Amtssitz in der Downing Street in London angekündigt, er werde als Vorsitzender der Labour-Party und damit später auch als Regierungschef zurücktreten.
11: I have spoken to His Majesty the King this morning to inform him of my decision.
12: Ich habe heute den König über meine Entscheidung informiert. Ich bitte die Regierungskommission, einen Zeitplan für die Nominierungen möglicher Nachfolger festzulegen. Damit ist sichergestellt, dass ein neuer Leiter im Amt ist, bevor die Regierung im September ihre Arbeit wieder aufnimmt. Ich werde bis dahin weiter im Amt des Premierministers bleiben.
11: I will remain in post as Prime Minister until the contest is complete.
10: Am Freitag hatte Starmers parteiinterne Rivale Andy Burnham einen Sitz im Parlament gewonnen. Es wird erwartet, dass er den Labour-Vorsitz übernimmt und neuer Premier wird. Deutschland und Frankreich haben eine Einigung zur Beteiligung des Bundes an dem deutsch-französischen Rüstungskonzern KNDS erzielt. Der Élysée-Palast teilte in Paris mit, damit hätten beide Länder einen entscheidenden Schritt zur Stärkung ihrer gemeinsamen Souveränität im Verteidigungsbereich getan. Regierungssprecher Cornelius bekräftigte in Berlin, die Bundesregierung strebe eine Beteiligung in Höhe von 40% der Anteile an KNDS an. Damit würde Deutschland mit Frankreich gleichziehen. Mit Spitzenwerten von mehr als 40 Grad steuert die Hitzewelle in Frankreich auf ihren Höhepunkt zu. In Bordeaux im Südwesten des Landes rechnet der Wetterdienst mit Temperaturen von 43 Grad Celsius. In Paris werden 39 Grad erwartet. Hunderte Schulen blieben am voraussichtlich heißesten Tag der Hitzewelle geschlossen. Mit nachlassender Hitze wird erst Ende der Woche gerechnet. Nach einer tödlichen Kohlenmonoxidvergiftung in einem Berliner Mehrfamilienhaus hat die Staatsanwaltschaft einen Schornsteinfeger und einen Hausmeister angeklagt. Sie wirft ihnen fahrlässige Tötung vor. Sie sollen Mängel an der Gasheizung im Keller des Wohnhauses im Zehlendorfer Ortsteil Nikolassee nicht beanstandet bzw. nicht ordnungsgemäß überwacht haben. Eine 24-Jährige starb vor 3 Jahren in ihrer Erdgeschosswohnung. 3 weitere Hausbewohner mussten ins Krankenhaus.
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13: Mit Michel Gradell. Der Straßentunnel am Alexanderplatz wird ab heute für 4 Wochen komplett gesperrt. Grund sind Reparaturarbeiten, unter anderem an der Entwässerung im Tunnel. Die Sperrung dauert voraussichtlich bis zum 17. Juli. Der Verkehr wird oberirdisch umgeleitet. Autofahrerinnen und Autofahrer müssen deshalb rund um den Alexanderplatz mit Staus und längeren Fahrzeiten rechnen.
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14: Mit Luna Spanier. Es wird ein sommerlicher Tag heute. Allerdings nicht mehr so schwül wie die letzten Tage. 28 Grad erwarten wir heute maximal. Dazu gibt es einen trockenen Mix aus Sonne und Wolken. Und auch morgen, der Dienstag, wird dann wieder sommerlich. Es soll auch morgen trocken bleiben bei 29 Grad.
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14: Auf der A100 im Stadtring ist Richtung Treptow wegen einer Baustelle die rechte Spur gesperrt in Höhe Hohenzollerndamm. Dann dauert es gerade noch 10 Minuten länger auf der A115 Richtung Dreieck-Funkturm an der Baustelle Kreuz Zehlendorf. Auch in Brandenburg staut es sich auf der A10, dem westlichen Berliner Ring, Richtung Dreieck-Havelland. 20 Minuten plus zwischen Großkreuz und Vöben. Und eine halbe Stunde dauert es länger auf der A13 Richtung Berlin, zwischen Lübbenau und Freiwalde. Hier ist an einer Baustelle nur noch eine Spur frei. Und Achtung, auch im Landkreis Havelland, die Straße zwischen Damme und Nennhausen ist nach einem Unfall noch komplett gesperrt. Blitzer stehen in Kreuzberg auf der Dudenstraße, in Gesundbrunn auf der Pankstraße und in Potsdam auf der Friedrich-List-Straße. Vielen Dank an alle RS2-Hörer fürs Bescheidgeben. Und wenn ihr noch einen Stau oder Blitzer gesehen habt, ruft gerne an oder schickt eine WhatsApp an Berlin 20 und dreimal die 19.
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5: Ich bin Sebastian Pasotti, guten Tag. Während der laufenden Bauarbeiten im Bereich Schöneweide will das Land Berlin für Entlastung sorgen. Ab heute bis zum Abschluss der Bauarbeiten in 2 Wochen wird die ODEC stündlich einen zusätzlichen Expresszug zwischen Schönefeld, Schöneweide und Ostkreuz einsetzen. Die Bauarbeiten sind mit erheblichen Einschränkungen für Fahrgäste verbunden. Der Schienenersatzverkehr mit Bussen bedeutet deutlich längere Fahrzeiten und teils mehrfache Umstiege. Zwischen Schöneweide und Ostkreuz beträgt die Fahrzeit rund 6 Minuten. Mit dem Ersatzbus wären es rund 23 Minuten. Vor einem Geschäft in Wedding in der Malplaquetstraße hat es in der vergangenen Nacht eine Explosion gegeben. Nach bisherigen Erkenntnissen warfen bisher Unbekannte einen Gegenstand gegen eine Scheibe, der dann detonierte, sagt die Polizei. Ob es sich um einen Sprengsatz oder Böller handelt, ist noch unklar. Es seien keine Personen verletzt, aber mehrere Autos beschädigt worden. Die Ermittlungen laufen.
6: Mit Luna Spanier. Heute erwartet uns wieder ein sehr sommerlicher Tag. Aber es wird nicht mehr so schwül sein wie am Wochenende. Es gibt einen trockenen Sonne-Wolken-Mix hier bei uns und maximal erwarten wir 28 Grad. Morgen geht es dann auch ähnlich weiter. Es bleibt trocken und es wird sogar noch mal ein bisschen wärmer. 29 Grad bekommen wir.
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6: Es steht gerade ein defektes Fahrzeug auf dem Verzögerungsstreifen der A111 Richtung Charlottenburg zwischen der Raststätte Stolperheide und der Schulzendorfer Straße. Und wir haben noch eine Baustelle auf dem Stadtring der A100 Richtung Treptow, Höhe Hohenzollerndamm. Hier ist die rechte Spur gesperrt. In Brandenburg liegen Gegenstände auf der A10, dem östlichen Berliner Ring, Richtung Dreieck-Barnim zwischen Rüdersdorf und Hellersdorf. Und wir haben noch einen Liegenbleiber auf der A10, dem südlichen Berliner Ring, Richtung Schönefelder Kreuz zwischen Ferch und Michendorf. 20 Minuten dauert es aktuell länger auf der A10, dem westlichen Berliner Ring, Richtung Dreieck-Havelland zwischen Großkreuz und Vöben. Und eine halbe Stunde plus auch immer noch auf der A13 Richtung Berlin zwischen Lübbenau und Freiwalde. Achtung auch im Landkreis Havelland, die Straße zwischen Damme und Nennhausen ist nach einem Unfall noch gesperrt. Blitzer stehen in Prenzlauer Berg auf der Greifswalder Straße, in Gropiusstadt auf der Neuköllner Straße und in Alt-Rüdersdorf auf der Karl-Liebknecht-Straße. Vielen Dank an alle RS2-Hörer fürs Bescheid geben. Wenn ihr noch einen Stau oder Blitzer gesehen habt, ruft gerne an oder schickt eine WhatsApp an Berlin 20 und 3x19.
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Die Woche wird heiß, das kann ich euch sagen. Jede Menge Sonne, Temperaturen über 30 Grad, bei denen man eigentlich ja lieber draußen als drinnen wäre. Bis Feierabend ist noch ein bisschen, aber die passende Musik, die gibt's jetzt schon. Alex Warren und Ordinary. Oder wie wär's denn mit dem hier? Clean Bandit und Rockabye, die beiden hört ihr hier gleich bei 94.3 RS2, Berlins bestem Musikmix.

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7: Ich bin Ralf Gulke. Guten Tag. Der britische Premier Keir Starmer tritt zurück. Er kündigte vor seinem Londoner Amtssitz mit, er trete bei der Neuwahl als Chef der Labour Party im Sommer nicht wieder an. Im September will er dann die Amtsgeschäfte in der Downing Street geordnet an seine Nachfolger übergeben.
8: Jede Entscheidung, die ich getroffen habe, diente allein dem Ziel, das Land, das ich liebe, an erste Stelle zu setzen. Deshalb werde ich als Vorsitzender der Labour-Partei zurücktreten.
7: Starmer war wegen Affären und Wahlschlappen unter Druck geraten. Es wird erwartet, dass der frühere Bürgermeister von Manchester, Andy Burnham, sein Nachfolger wird. Die Schweiz hat die unverzügliche Aufnahme technischer Gespräche zwischen den USA und dem Iran auf dem Berg Birkenstock angekündigt. Das Schweizer Außenministerium begrüßte die Einigung auf einen Fahrplan. Delegationen aus Washington und Teheran hatten gestern in einem Luxushotel vor Ort Gespräche für eine dauerhafte Friedenslösung begonnen. Sie haben dafür 60 Tage Zeit. Schlechte Nachricht für Berliner Freibadfreunde. Mitten in der Hitzewelle musste das Kreuzberger Prinzenbad heute schließen. Die Berliner Bäderbetriebe teilten mit, ein Blitzschlag habe zu einem Kabelbrand geführt und wichtige Technik zerstört. Der Schaden wurde gegen 9 Uhr bemerkt. Die Badenden mussten raus aus dem Wasser. Wann der Schaden behoben sein wird, konnte eine Pressesprecherin der Bäderbetriebe nicht sagen. Berlin hat als erstes Bundesland eine umfassende wissenschaftliche Untersuchung zu Konflikten, Gewalt und Diskriminierung an Schulen vorgelegt. Mehr als 14.000 Schüler wurden befragt, sowie mehr als 2.500 Lehrkräfte und pädagogische Mitarbeiter. Die Ergebnisse zeigen deutliche Herausforderungen. Mehr als die Hälfte der Lehrer bewertet Gewalt und Konflikte an den eigenen Schulen als großes oder sehr großes Problem. Fast 2/3 berichten von einer Zunahme der Gewalt seit der Corona-Zeit.
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9: Mit Michelle Gradell. Wegen der Bauarbeiten rund um den S-Bahnhof Schöneweide gibt es ab heute zusätzliche Expresszüge. Das sagt die Berliner Verkehrsverwaltung. Die ODEC fährt die nächsten 2 Wochen stündlich zwischen Schönefeld, Schöneweide und Ostkreuz. Damit sollen Fahrgäste schneller ans Ziel kommen, denn der Ersatzverkehr mit Bussen dauert fast 20 Minuten länger.
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11: Gute Luft im Vergleich zum Wochenende, oder? Viel Sonne heute, trocken, aber doch erfrischendere Temperaturen. Später ein bisschen heißer, 28 bis 30 Grad, aber jetzt geht's gerade. 25 Grad, das fühlt sich gut an. Heute Abend dann richtig schön, toller Sommerabend. In der Nacht sternenklar und Temperaturen gehen Gott sei Dank ein Stückchen runter, 12 bis 17 Grad, also gut lüften. Auch der Rest der Woche bleibt sonnig und trocken und es wird jeden Tag heißer. Die nächste Hitzewelle oder Wand kommt auf uns zu. Ja, am Wochenende bis 36 Grad im Schatten.
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11: Und da haben wir einen langen Stau auf dem Stadtring A100 Richtung Treptow. Ab Mecklenburgische Straße geht's los bis zum Tempelhofer Damm. 23 Minuten Geduld. In Richtung Wedding ist Stau ab Gradestraße bis Kreuz Schöneberg hier 13 Minuten. Und Neukölln, wie immer um diese Uhrzeit, leicht zugestaut. Karl-Marx-Straße, Hermannstraße. Nach Brandenburg hier ein Stau auf der A13 Richtung Berlin. Ab Duben bis Freiwalde 16 Minuten. Da hatte sich ja am Wochenende die Fahrbahn wegen Hitze aufgelöst. Da darf man jetzt genau 30 oder 20 sogar noch fahren auf der Autobahn. Dann gab es einen Unfall auf der A24 Richtung Hamburg zwischen Färbelin und Neuruppin Süd. 20 Minuten mehr hier. Feuerwehreinsatz auf der L60. Hier ist gesperrt zwischen Lichterfeld und Schacksdorf und Großbrand in Brandenburg-Havel. Hier ist die Otto-Sido-Straße gesperrt. Die neuesten Witze in Zehlendorf auf der Kleeallee, Pankow-Greifswalder Straße, in Wernsdorf in der Dorfstraße und Birkenwerder unter den Ulmen wird auch geblitzt. Danke an alle fürs Bescheid geben. Und wenn ihr noch einen Stau oder Blitzer gesehen habt, ruft gerne an oder schickt eine WhatsApp unter Berlin 20 und dreimal die 19. Ich bin Katrin Schiefelbein und wünsche euch eine gute Fahrt.
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11: Ich bin Sebastian Pasotti. Guten Tag. Der Tunnel Alexanderplatz ist von heute an für 4 Wochen voll gesperrt. Grund dafür ist die Instandsetzung von Entwässerungsrinnen. Die Arbeiten sollen am 17. Juli abgeschlossen sein. Dann werde der Straßentunnel voraussichtlich wieder mit 2 Fahrstreifen je Richtung befahrbar sein. Damit Autofahrer keine größeren Umwege fahren müssen, soll der Verkehr über die ebenerdig verlaufenden Parallelfahrbahnen am Straßentunnel vorbeigeführt werden. Trotzdem sollte man sich auf Verkehrsbehinderungen einstellen. In Wedding ist mit einem Sprengsatz oder Böller ein Geschäft angegriffen worden. Vor einem Späti in der Malplakierstraße hatte es gegen 2 Uhr nachts eine Explosion gegeben. Die Täter hätten einen Gegenstand gegen die Scheibe geworfen, der dann explodiert sei, sagt die Polizei. Dabei wurden mehrere Autos beschädigt, Personen wurden aber glücklicherweise nicht verletzt. Die Hintergründe sind noch unklar, die Kriminalpolizei ermittelt.
10: Heute total angenehm. Das ist irgendwie Wetter zum Durchatmen. Wir haben 26 Grad, sehr schön. Heute gibt es viel Sonne, später wird es noch ein bisschen heißer bei 28 bis 30 Grad. Und dann geht es einen schönen Abend rein. Nicht ganz so lau wie gestern, aber auch angenehm. In der Nacht dann sternenklar bei 12 bis 17 Grad Lüftewetter, wenn ihr frische Luft mögt. Auch der Rest der Woche bleibt sonnig und trocken. Jeden Tag aber wird es heißer. Ihr habt schon gehört, Freitag Superhitze bis 36, 37 Grad im Schatten.
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10: Langer Stau auf dem Stadtring A100 Richtung Treptow ab Mecklenburgische Straße bis zum Tempelhofer Damm 17 Minuten. Richtung Wedding ab Gradestraße bis Schöneberg 12 Minuten. Dann gucken wir nach Brandenburg. Es gab gerade wieder einen Unfall auf der A9 Richtung Leipzig. Diesmal an der Baustelle zwischen Niemeck und Kleinmarzehns. Dann ein bisschen Stau auf der A10 Westlicher Ring Richtung Hamburg. Baustelle Vöben 11 Minuten. Unfall auf der A11 Richtung Kreuz Uckermark. Gerade passiert zwischen Joachimsthal und Pfingstberg. Stau auf der A13 in Richtung Berlin. Ab Duben bis Freiwalde 16 Minuten und es gab einen Unfall auf der A24 Richtung Hamburg. Hier Stau zwischen Färbelin und Neuruppin Süd. Die neuesten Blitzer in Neukölln auf der Neuköllner Straße, Schönefeld-Hans-Grade-Allee, Karlau, Luckauer Straße und Eberswalde in der Altenhofer Straße wird auch geblitzt. Danke an alle fürs Bescheid geben. Ich bin Katrin Schiefelbein und wünsche euch eine gute Fahrt.
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11: Ich bin Ralf Gulke. Guten Tag. Der Druck aus der eigenen Labour-Partei wurde, wie es aussieht, zu groß. Der britische Premierminister Starmer hat am Vormittag vor seinem Amtssitz in der Downing Street in London angekündigt, er werde als Vorsitzender der Labour-Party und damit später auch als Regierungschef zurücktreten.
12: I have spoken to His Majesty the King this morning to inform him of my decision.
13: Ich habe heute den König über meine Entscheidung informiert. Ich bitte die Regierungskommission, einen Zeitplan für die Nominierungen möglicher Nachfolger festzulegen. Damit ist sichergestellt, dass ein neuer Leiter im Amt ist, bevor die Regierung im September ihre Arbeit wieder aufnimmt. Ich werde bis dahin weiter im Amt des Premierministers bleiben.
12: I will remain in post as Prime Minister until the contest is complete.
11: Am Freitag hatte Starmers parteiinterne Rivale Andy Burnham einen Sitz im Parlament gewonnen. Es wird erwartet, dass er den Labour-Vorsitz übernimmt und neuer Premier wird. Die Schweiz hat die unverzügliche Aufnahme technischer Gespräche zwischen den USA und dem Iran auf dem Berg Birkenstock angekündigt. Das Schweizer Außenministerium begrüßte die Einigung auf einen Fahrplan. Delegationen aus Washington und Teheran hatten gestern in einem Luxushotel vor Ort Gespräche für eine dauerhafte Friedenslösung begonnen. Sie haben dafür 60 Tage Zeit. Mit Spitzenwerten von mehr als 40 Grad steuert die Hitzewelle in Frankreich auf ihren Höhepunkt zu. In Bordeaux im Südwesten des Landes rechnet der Wetterdienst mit Temperaturen von 43 Grad Celsius. In Paris werden 39 Grad erwartet. Hunderte Schulen blieben am voraussichtlich heißesten Tag der Hitzewelle geschlossen. Mit nachlassender Hitze wird erst Ende der Woche gerechnet. Bei einem Badeunfall im Wandlitzsee ist ein 29-jähriger Mann ums Leben gekommen. Er war von einem Stehpaddelboard ins Wasser gefallen und nicht wieder aufgetaucht. Rettungskräfte hatten die Leiche mehrere Stunden später mit Hilfe von Unterwasserdrohnen entdeckt. Die Angehörigen des Mannes, die mit am See waren, wurden von Seelsorgern betreut.
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14: Mit Michel Gradell. Der Straßentunnel am Alexanderplatz wird ab heute für 4 Wochen komplett gesperrt. Grund sind Reparaturarbeiten, unter anderem an der Entwässerung im Tunnel. Die Sperrung dauert voraussichtlich bis zum 17. Juli. Der Verkehr wird oberirdisch umgeleitet. Autofahrerinnen und Autofahrer müssen deshalb rund um den Alexanderplatz mit Staus und längeren Fahrzeiten rechnen.
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16: Eigentlich ganz schön draußen. Temperaturen 26 Grad derzeit, bis 28, 30 Grad können es noch werden, aber deutlich angenehmer als am Wochenende. So, heute Abend natürlich auch richtig schön, in der Nacht sternenklar und es wird sogar ein wenig kühler, 12 bis 17 Grad. Der Rest der Woche dann auch sonnig und trocken, wirklich kein Wasser von oben. Jeden Tag heißer, ab Freitag super Hitze, bis ja, 37 Grad im Schatten am Wochenende.
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16: Stadtautobahn ist voll in beiden Richtungen, aber noch mehr Richtung Treptow ab Mecklenburgische Straße bis Tempelhofer Damm 17 Minuten Stop and Go. Richtung Wedding ab Grade Straße bis Kreuz Schöneberg 12. Dann nach Brandenburg. Es gab einen Unfall auf der A9 Richtung Leipzig. Mal wieder in der Baustelle zwischen Niemeck und Kleinmarzehns 31 Minuten. Dann Unfall auf der A11 Richtung Kreuz Uckermark zwischen Joachimsthal und Pfingstberg 13 Minuten. Und die A13 Richtung Berlin ab Duben bis Freiwalde 11 Minuten. Und es gab einen Unfall auf der A24 Richtung Hamburg. Hier Stau zwischen Berlin und Neuruppin Süd. Und Großbrand in Brandenburg an der Havel. Die Otto-Sido-Straße ist immer noch gesperrt. Die neuesten Blitzer in Prenzlauer Berg auf der Danziger und Schönhauser Allee, Eberswalde-Grabow-Straße und Falkenberg in der Bahnhofstraße auch ein Blitzer. Danke fürs Bescheid geben. Wann immer ihr was seht, Staus oder Blitzer, könnt ihr uns auch sehr gerne anrufen oder eine WhatsApp schicken unter Berlin 20 und dreimal die 19. Wir wünschen euch eine gute Fahrt.
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16: Hallo zu euch. Geht das jetzt so weiter mit der Hitze? Habt ihr euch vielleicht auch gefragt? Kommt das Wochenende noch heißer als letztes? Unser Lieblingswetterexperte Kai Zorn hat mal eine Prognose gewagt. Und ich finde die gar nicht so doof. Hört ihr gleich.

0: Das ist 94.3 RS2. Einen guten Montag für euch. Und an dieser Stelle mal ganz liebe und mitfühlende Grüße zu meiner Freundin Schlotti in Paris. Die lebt dort ein paar Jahre jetzt mit ihrem Mann. Der arbeitet nämlich dort beim Auswärtigen Amt. Und es ist brutal heiß. Heute bis 38 Grad im Schatten. Morgen sogar 40. Und das schon seit Wochen. In Frankreich sind ganz viele Schulen deshalb geschlossen. Und auch hier bei uns wird es noch heißer als letztes Wochenende Samstag. 37 Grad im Schatten. Geht's jetzt so weiter? Das haben wir unseren Wetterexperten Kai Zorn gefragt. Wie wird denn der Sommer 2026?
1: Oh, ich vermute mal, dass wir von dem Wetter, das wir jetzt in dieser Woche haben, Abschied nehmen müssen und uns auf einen eher wechselhaften Sommer einstellen dürfen. Da sind Phasen dabei, die sind so wie jetzt, und es werden Phasen dabei sein, die sind so wie vor 2 Wochen. Nämlich wechselhaft und kühl mit Schauern und Gewittern und auch mal kühl im Wind. Es wird eher ein durchwachsener Sommer größtenteils werden.
0: Ich habe den Eindruck, hier bei uns in Berlin und Brandenburg ist es oft am heißesten.
1: Ja, das ist so, und das liegt daran, dass wir in Berlin-Brandenburg mehr so Kontinentalklima haben, mehr Hochdruck geprägt und dadurch auch durch auch die Sandböden beispielsweise mehr Trockenheit haben. Und die Sandböden und die gesamte Vegetation sind ja auch darauf ausgelegt. Je weiter wir nach Westen kommen, über den Rhein Richtung Atlantik und auch Richtung Nordsee, desto mehr verändert sich ja auch Fauna und Flora durch eben mehr atlantischen Einfluss und mehr Regen.
0: Also, wir stellen fest, wir sitzen aus ganz natürlichen Gründen manchmal im Schwitzkasten Berlin und Brandenburg, und der Sommer soll durchaus wechselhaft werden. Und solange mein Festival im August nicht ins Wasser fällt, bin ich damit ganz zufrieden. Dasselbe wünsche ich euch natürlich auch. Ihr hört 94.3 RS2.

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6: Schöne, angenehme Temperaturen derzeit. Also das kann man wirklich mal so richtig durchatmen bezeichnen derzeit. 26 Grad sind es, bis 30 können es noch werden. Wie wird es denn heute Abend auch angenehm? Und die Temperaturen gehen in der Nacht ein Stückchen runter, was gut ist. 12 bis 17 Grad. Auch der Rest der Woche sonnig und trocken und dann geht es leider wieder bergauf. Also ich sage leider, weil ich Hitze sehr schlecht vertrage. Ab Freitag super Hitze bis 36 Grad, auch am Wochenende im Schatten.
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6: Der Stadtring ist voll in Richtung Wedding ab Gradestraße bis Kreuz Schöneberg, Richtung Treptow ab Kudamm bis Tempelhofer Damm. Hier braucht ihr 17 Minuten Geduld. In Brandenburg lange Staus an den Baustellen, auf der A9 zum Beispiel Richtung Leipzig zwischen Niemeck und Kleinmarzehns. Dann gab es einen Unfall auf der A11 Richtung Kreuz Uckermark. Hier ist jetzt eine Spur komplett gesperrt zwischen Joachimsthal und Pfingstberg. 23 Minuten Geduld. Dann die A13 Richtung Berlin ab Duben bis Freiwalde. 10 Minuten vor der Baustelle. Und A24 noch ein kleiner Stau Richtung Hamburg zwischen Färbelin und Neuruppin Süd. Und dann gibt es ja noch den Großbrand in Brandenburg-Havel. Hier ist die Otto-Sido-Straße immer noch gesperrt und das kann dauern. Die neuesten Blitzer in Kreuzberg auf der Urbanstraße, Langwitz, Kaiser-Wilhelm-Straße, in Falkensee, Nauener Chaussee und Frankfurt-Oder-Heilbronner Straße. Danke an alle fürs Bescheid geben. Falls ihr noch was habt, Staus oder Blitzer, ruft an oder schickt uns eine WhatsApp unter Berlin 20 und dreimal die 19. Gute Fahrt.
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6: Schön, dass ihr dabei seid. Ich hoffe, ihr habt euch nicht die Haut verbrezelt am Wochenende, euch immer schön brav eingecremt. Ja, ist wichtig. Ich sag's meinen Kindern ja auch.

0: Das ist 94.3 RS2. Schön, dass ihr dabei seid.
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0: Ich winkel zur lieben Katha in Strausberg. Hi.
2: Hallo Katzen.
0: So, ich habe jetzt auch nur 45 Sekunden Zeit, um deinen Job zu erraten. Und dafür bekomme ich von dir einen Satz, den du ganz oft sagst bei der Arbeit.
2: Was kann ich für Sie tun?
0: Zeit läuft und es klingt auch irgendwie nach Service. Vielleicht arbeitest du in einem Callcenter und das ist die erste Frage an den Anrufer oder so?
2: Nein.
0: Nee. Oder an einer Service-Hotline, zum Beispiel für, keine Ahnung, Energie. Erste Frage an den Anrufer oder so?
2: Nein.
0: Nee.

0: Aber es ist Hotline.
1: Ja, ich mache auch noch Fahrdienst. Also wir haben unsere festen Touren, die wir fahren und da koordiniert die Fahrer auch.
0: Irgendwas ist ja immer, oder?
1: Ja, aber das ist gar nicht schlimm. Es macht ja Spaß.
0: Ganz liebe Grüße an deine Kollegen. Katha arbeitet beim Deutschen Roten Kreuz.
1: Ja.
0: Ich wünsche dir noch einen schönen Tag und danke, dass du den Spaß mitgemacht hast.
1: Dankeschön.
0: Tja, und was macht ihr so? Ich würde auch gerne euren Job anhand eines typischen Satzes aus eurem Berufsleben erraten. Könnt ihr euch gerne anmelden, 030 94 3 92 94.

0: Gleich hört ihr einen, der mit uns zusammen am Wochenende hier richtig schwitzt. Bruno Mars. Da seine Konzerte hier bei uns im Olympiastadion. Das wird ein Schwitzekessel. Und dann habe ich gleich noch was aus den 90ern für euch. The No Angels. 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
6: Ich bin Ralf Gulke. Guten Tag. Der britische Premier Starmer tritt zurück. Er kündigte vor seinem Londoner Amtssitz an, er trete bei der Neuwahl als Chef der Labour Party im Sommer nicht wieder an. Im September will er dann die Amtsgeschäfte in der Downing Street geordnet an seinen Nachfolger übergeben.
7: Jede Entscheidung, die ich getroffen habe, diente allein dem Ziel, das Land, das ich liebe, an erste Stelle zu setzen. Deshalb werde ich als Vorsitzender der Labour Partei zurücktreten.
6: Starmer war wegen Affären und Wahlschlappen unter Druck geraten. Es wird erwartet, dass der frühere Bürgermeister von Manchester, Andy Burnham, sein Nachfolger wird. Viele Kommunen in Deutschland warnen vor dem Finanzkollaps. Auslöser sind immer neue Rekorddefizite. Die Rücklagen vieler Gemeinden seien vollständig aufgebraucht. Die Zinsausgaben gingen steil nach oben, sagte der Präsident des Deutschen Landkreistags, Achim Brötel.
8: Niemand kann mehr verteilen, als er hat. Aber wir müssen uns wirklich gemeinsam auf den Weg machen, den Sozialstaat so weiterzuentwickeln, dass er demografiefest und zukunftssicher wird. Das wird nicht ohne Schmerzen gehen. Dafür braucht man gemeinsam den Mut zur Zumutung. Wenn wir den nicht haben, laufen wir am Ende Gefahr, dass wir alles verlieren.
6: Die Bundesregierung will ihre Sozialstaatsreformen noch vor der politischen Sommerpause auf den Weg bringen. Der langjährige Chef der US-Notenbank, Alan Greenspan, ist tot. Er starb im Alter von 100 Jahren, teilte seine Ehefrau mit. Greenspan prägte von 1987 bis 2006 die Niedrigzinspolitik Amerikas. Er arbeitete unter 4 US-Präsidenten. Mitten in der aktuellen Hitzeperiode hat das Sommerbad Kreuzberg in der Prinzenstraße am Morgen vorübergehend schließen müssen. Die Berliner Bäderbetriebe teilten mit, ein Blitzschlag habe zu einem Kabelbrand geführt. Der Schaden wurde gegen 9 Uhr bemerkt, die Badenden mussten aus dem Wasser heraus. Inzwischen ist der Schaden behoben und die Menschen können wieder baden.
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9: Mit Michel Gradell. Wegen der Bauarbeiten rund um den S-Bahnhof Schöneweide gibt es ab heute zusätzliche Expresszüge. Das sagt die Berliner Verkehrsverwaltung. Die ODEC fährt die nächsten 2 Wochen stündlich zwischen Schönefeld, Schöneweide und Ostkreuz. Damit sollen Fahrgäste schneller ans Ziel kommen, denn der Ersatzverkehr mit Bussen dauert fast 20 Minuten länger.
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11: 27 Grad haben wir. Angenehm heute, wirklich schön im Vergleich zum Wochenende. Aber das ist ja nur so ein kurzer Zwischenmoment. Leider, es wird ja wieder so heiß. Heute Abend angenehm, in der Nacht sternenklar. Bei frischen, ich sag mal frisch, 12 bis 17 Grad. Also lüftet, was das Zeug hält, lasst die Hitze raus. Der Rest der Woche bleibt ja sonnig und trocken. Und jeden Tag wird es wieder heißer. Kommendes Wochenende 37 Grad im Schatten.
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11: Ach, die Stadtautobahn ist voll. In beiden Richtungen. Richtung Wedding ab Gradestraße bis Schöneberg 19 Minuten. Richtung Treptow ab Kudamm bis Tempelhofer Damm halbe Stunde leider. Friedrichshain an der Baustelle Frankfurter Allee 17 Minuten. Und wir kommen nach Brandenburg. Hier längster Stau auf der A9 Richtung Leipzig zwischen Niemek und Kleinmarzehns 33 Minuten an der Baustelle. Und A13 Richtung Berlin ab Duben bis Freiwalde 10 Minuten geht inzwischen. Die neuesten Blitzer in Mariendorf auf dem Mariendorfer Damm. In Wedding Scharnweberstraße. Strausberg-Wriezener Straße und in Nauen wird geblitzt in der Hamburger Straße. Danke euch fürs Bescheid geben. Habt ihr noch was, Staus oder Blitzer? Ruft an oder schickt uns eine WhatsApp unter Berlin 20 und 3 mal die 19. Ich wünsche euch eine gute Fahrt.
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11: Hi zu euch. Ich weiß ja nicht, wie es euch ging am Samstagabend, 22 Uhr. Also ich war wirklich müde. Wir haben dann einen Umzug gefahren bei der Hitze und ich war so platt. Aber ich war dann so froh, dass ich das Spiel trotzdem geguckt habe, das Deutschlandspiel. Alle Highlights haben wir euch nochmal zusammengefasst. Und da waren ja viele spannende Situationen dabei, bis endlich das erlösende Tor fiel. Haben wir verpackt in Major Tom. Na, ihr wisst schon, völlig losgelöst.

0: Na, auch müde. Auch zu viel und zu lange gefeiert am Wochenende. Fête de la Musique gestern, ja. Und Samstagabend das späte Deutschlandspiel. Aber es hat sich ja gelohnt, bis zum Schluss durchzuhalten. Ich hatte auch so meine Mühe. Nach der Hitze auch. Aber dann in letzter Minute, in der Nachspielzeit quasi, unsere Mannschaft gewinnt 2:1 gegen die Elfenbeinküste. Wilde Partystimmung, nicht nur auf dem Kudamm mit den Autokorsos, auch auf der Eberswalder Prenzlauer Berg. Hunderte Fans haben in Schwarz-Rot-Gold gefeiert. Den Last-Minute-Sieg und den genießen wir jetzt nochmal zusammen mit dem Originalkommentar aus dem ZDF und der inoffiziellen Hymne unserer deutschen Nationalelf.
1: Wir wollen natürlich als Favorit reingehen in das Spiel. Vorsicht! Vorsicht! Nein, Denisa! Die Elfenbeinküste führt.
2: Sind wir so ein bisschen Larifari im zu Ende verteidigen?
1: Es ist nicht die Hälfte der deutschen Nationalmannschaft.
2: Wenn so eine Dynamik entsteht, ist es immer schwer, dass er eine Millisekunde, wo du entscheiden musst.
1: Es wird Zeit, mal wieder einen Rückschritt.

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1: Das ist 94.3 RS2 und ja, man kommt nicht umhin. Überall ist irgendwie WM. Auch hier bei uns bei 94.3 RS2 läuft natürlich Shakira und Burna Boy, Die Die. Spiele ich euch gleich in ganzer Länge und Sommersound aus Berlin von Paul und Fritz Kalkbrenner. Hier bei 94.3 RS2.
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9: Ich bin Elke Martens. Guten Tag. Das Berliner Prinzenbad in Kreuzberg musste heute Morgen vorübergehend geschlossen werden. Die Berliner Bäderbetriebe teilten mit, ein Blitzeinschlag habe zu einem Kabelbrand geführt. Der Schaden wurde gegen 9 Uhr bemerkt, die Badenden mussten raus aus dem Wasser. Inzwischen ist der Schaden behoben. Die Menschen können also wieder baden. Die Staatsanwaltschaft hat einen Schornsteinfeger und einen Hausmeister angeklagt. Nach einer tödlichen Kohlenmonoxidvergiftung in einem Mehrfamilienhaus in Zehlendorf vor 3 Jahren. Die Staatsanwaltschaft wirft ihnen fahrlässige Tötung vor. Sie sollen Mängel an der Gasheizung im Keller des Wohnhauses in Nikolassee nicht ordnungsgemäß überwacht haben. Eine 24-Jährige starb damals, 3 weitere Hausbewohner mussten ins Krankenhaus.
1: 27 Grad, aber es fühlt sich irgendwie wirklich gut an. Gerade im Schatten total angenehm. Mittagspause draußen habe ich viele gesehen. Und jetzt vielleicht auch auf dem Käffchen am Nachmittag. Warum nicht? Auch der Abend wird richtig schön. Die Nacht dann sternenklar und durchaus luftig. Wie schön, 12 bis 17 Grad. Also mal wirklich lüften, wenn ihr eure heiße Luft aus dem Dachgeschoss raushaben wollt. Der Rest der Woche bleibt sonnig und trocken und es wird ja jeden Tag heißer. Ab Freitag wieder super Hitze und am Wochenende bis 37 Grad.
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1: Ja, ich kann nicht empfehlen, auf den Stadtring zu fahren. Es ist wahnsinnig voll. Ab Kudamm bis Tempelhofer Damm Richtung Treptow 1/2 Stunde und Richtung Wedding ab Gradestraße bis Kreuz-Schöneberg 17 Minuten Stop and Go. Dann gucken wir nach Brandenburg. Hier längster Stau auf der A9 Richtung Leipzig. Ganz im Süden zwischen Niemeck und Kleinmarzins 1/2 Stunde in der Baustelle. Und ja, die A10 Auffahrt KW ist ja nach wie vor gesperrt und dadurch viel Stau in Wildau, zum Beispiel auf der Bergstraße. Die neuesten Blitzer in Marienfelde, Hildburghauser Straße, Lichterfelde, Königsberger Straße, in Karlau, in der Luckauer Straße und Treuenbrietzen in der Leipziger. Er wird auch geblitzt. In der Leipziger, Treuenbrietzen. Danke euch fürs Bescheid geben. Wenn ihr noch Staus oder Blitzer gesehen habt, ruft gerne an oder schickt eine WhatsApp unter Berlin 20 und 3x die 19. Gute Fahrt für euch.
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1: Die offensichtlich leichte Wortfindungsstörungen hat, aber ich fand es ganz witzig, auch unser Redaktionsleiter, der Basti, der hatte vorhin in der Konferenz gesagt, entschuldigt meine Aussetzer, aber ich habe so schlecht geschlafen letzte Nacht. Ich hoffe, es geht euch ein wenig besser und wenn nicht, dann ja, quatschen wir heute alle so ein bisschen dumm.

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6: Ich bin Ralf Gulke. Guten Tag. Der britische Premierminister Keir Starmer tritt zurück. Das gab der Labour-Politiker vor seinem Londoner Amtssitz in der Downing Street bekannt. Der Druck aus der eigenen Labour-Party war nach Affären und Wahlschlappen zuletzt zu groß geworden. Starmer sicherte sichtlich bewegt seinem Nachfolger seine volle Unterstützung zu. Es wird allgemein erwartet, dass der beliebte Ex-Bürgermeister von Manchester, Andy Burnham, Starmer beerbt. Trotz Drohungen des Iran passieren weiter Schiffe die Straße von Hormuz. Der Schiffsverfolgungsdienst Kepler zählte bis zum Mittag bereits die Durchfahrt von 15 Schiffen, ein vergleichbarer Wert wie am Wochenende. Inzwischen wollen die Unterhändler der USA und des Iran in der Schweiz technische Details für ihre Friedensverhandlungen klären. Bisher wurden die Gespräche durch wüste Drohungen von US-Präsident Trump überschattet. Als Chefunterhändler sagte dessen Vize Vance, bisher seien die Gespräche gut verlaufen. Der langjährige Chef der US-Notenbank, Alan Greenspan, ist tot. Er starb im Alter von 100 Jahren, teilte seine Ehefrau mit. Greenspan prägte von 1987 bis 2006 die Niedrigzinspolitik Amerikas. Er arbeitete unter 4 US-Präsidenten. Mitten in der aktuellen Hitzeperiode hat das Sommerbad Kreuzberg in der Prinzenstraße am Morgen vorübergehend schließen müssen. Die Berliner Bäderbetriebe teilten mit, ein Blitzschlag habe zu einem Kabelbrand geführt. Der Schaden wurde gegen 9 Uhr bemerkt. Die Badenden mussten aus dem Wasser heraus. Inzwischen ist der Schaden behoben und die Menschen können wieder baden. Zum Fußball. Für Nico Schlotterbeck ist die WM vorbei. Der Verteidiger erlitt beim Sieg gegen die Elfenbeinküste eine schwere Sprunggelenkverletzung. Er wird auch Borussia Dortmund monatelang fehlen, teilten der DFB und der Verein mit.
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7: Mit Michel Gradell. Der Straßentunnel am Alexanderplatz wird ab heute für 4 Wochen komplett gesperrt. Grund sind Reparaturarbeiten, unter anderem an der Entwässerung im Tunnel. Die Sperrung dauert voraussichtlich bis zum 17. Juli. Der Verkehr wird oberirdisch umgeleitet. Autofahrerinnen und Autofahrer müssen deshalb rund um den Alexanderplatz mit Staus und längeren Fahrzeiten rechnen.
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5: So, das ist mal ein ganz normaler Sommertag heute. Wir haben jetzt 27 Grad im Schatten und ja, fühlt sich eigentlich ganz schön an. Auch der Abend wird nice. In der Nacht dann sternenklar, 12 bis 17 Grad. Auch ganz gute Temperaturen, um mal ein bisschen frischere Luft reinzulassen. Der Rest der Woche, ja, es geht nach oben. Ihr habt es schon gehört, es bleibt sonnig und trocken. Kein Regen in Sicht. Jeden Tag wird es heißer. Ab Freitag dann richtig heiß. Da kommt nochmal so eine große Hitzewelle bis 36, 37 Grad im Schatten.
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5: Wir haben Stau auf dem Stadtring. Langen Stau. Fahrt bloß nicht Richtung Treptow drauf. Das dauert ab Kudamm bis Tempelhofer Damm derzeit 38 Minuten Kleckerverkehr. In Richtung Wedding ab Gradestraße bis Kreuz Schöneberg 17 Minuten. Dann gucken wir nach Mitte. Die Gertraudenstraße ist voll, hier 18 Minuten. Und nun kommt Brandenburg. Da haben wir immer noch Stau auf der A9 Richtung Leipzig in der Baustelle zwischen Niemeck und Kleinmarzehns 21 Minuten. Dann Vorsicht in Strausberg. Da gab es einen Unfall, nachdem Bäume umgestürzt sind in der Berliner Straße. Die ist jetzt für Alt-Landsberger Chaussee gesperrt. Und die neuesten Blitzer in Karshorst in der Waldo-Allee, Moabit, Straße Alt-Moabit, in Eisenhüttenstadt in der Poststraße und Falkensee, Nauener Straße. Danke an alle fürs Bescheid geben. Habt ihr noch einen Stau oder Blitzer gesehen? Dann ruft an oder schickt uns eine WhatsApp unter Berlin 20 und dreimal die 19. Gute Fahrt wünsche ich.
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5: 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Ja, und wir haben am Wochenende auch den Fehler gemacht, viel zu schwer gegessen. Fleisch. Es lag wie ein Stein im Magen bei der Hitze. Ja, was Leichtes wäre wahrscheinlich sinnvoll gewesen. Ich hoffe, ihr seid schlauer. Das ist 94.3 RS2 mit Baby Rexha.

Stadtautobahn. Stau. Du stehst. Aber dann ein Song, den du liebst. Direkt danach einer, den du seit Jahren nicht

0: 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Gleich machen wir ein bisschen noch einen auf Sommer mit Justin Wellington und Aiko Aiko. Habt ihr bestimmt auch schon gesehen, immer mehr schwarz-rot-goldene Fähnchen flattern an den Autos. Immer mehr von euch, uns, feiern die Mannschaft. Ja, die Mannschaft, der Spitzname sollte ja mal etabliert werden, hat nicht geklappt. Deshalb hat mein Kollege Nick Sawatzki heute mal Ideen gesammelt für einen neuen guten Spitznamen.
1: Ich stehe hier mit, wer bist du?
2: Yannick.
1: Spitzname für die deutsche Nationalmannschaft.
2: Die Mannschaft, ja.
1: Ja, hat Oliver Bierhoff mal eingeführt als Teammanager. Fanden alle irgendwie nicht so cool. Und jetzt suchen wir wieder.
2: Die Auswahl ist natürlich auch super. Ja? Da gab es ja ganz viel Diskussion am Anfang mit dem Trainer.
1: Ja.
2: Das ist ja seine Auswahl. Wäre lustig, wenn er jetzt tatsächlich mit der Mannschaft dann auch Weltmeister wird.
1: Stimmt, die Auswahl. Ich meine, die Brasilianer nennen sich auch so. Seleção.
2: Die Nagelsmänner, ja.
1: Na gut, also dann hätten wir einen.
2: Ja.
1: Dann können wir loslegen.
2: Dann können wir eigentlich jetzt Weltmeister werden.
0: Die Nagelsmänner werden Weltmeister. Ich weiß nicht.
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12: Ich bin Elke Martens. Guten Tag. Das Berliner Prinzenbad in Kreuzberg musste heute Morgen vorübergehend geschlossen werden. Die Berliner Bäderbetriebe teilten mit, ein Blitzeinschlag habe zu einem Kabelbrand geführt. Der Schaden wurde gegen 9 Uhr bemerkt. Die Badenden mussten raus aus dem Wasser. Inzwischen ist der Schaden behoben. Die Menschen können also wieder baden. Die Staatsanwaltschaft hat einen Schornsteinfeger und einen Hausmeister angeklagt. Nach einer tödlichen Kohlenmonoxidvergiftung in einem Mehrfamilienhaus in Zehlendorf vor 3 Jahren. Die Staatsanwaltschaft wirft ihnen fahrlässige Tötung vor. Sie sollen Mängel an der Gasheizung im Keller des Wohnhauses in Nikolassee nicht ordnungsgemäß überwacht haben. Eine 24-Jährige starb damals, 3 weitere Hausbewohner mussten ins Krankenhaus.
11: Schön ist es draußen und relativ angenehm. Die Temperaturen 27 Grad, dazu viel Sonne, bis sie untergeht heute Abend irgendwann. Und ja, in der Nacht dann auch sternenklar, 12 bis 17 Grad, relativ angenehm auch nochmal zum Lüften. Der Rest der Woche ja sonnig, trocken, kein Regen in Sicht. Ich denke, es wird wieder Waldbrände geben leider. Und ja, ab Freitag dann auch wieder die Superhitze bis 37 Grad.
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11: Immer noch fast eine halbe Stunde Stau auf dem Stadtring A100 in Richtung Treptow. Ab Kudamm geht's los bis zum Tempelhofer Damm. Und Gegenrichtung Viertelstunde ab Gradestraße bis Kreuz Schöneberg Richtung Wedding auf der 100. In Friedrichshain ist die Frankfurter Allee voll. 35 Minuten hier an der Baustelle und Tempelhof Arnulfstraße über eine Viertelstunde. Wir gucken nach Brandenburg. Die Autobahnen laufen ganz gut. Das dickste Problem, die gesperrte Auffahrt der A10 Königs Wusterhausen. Dadurch in Wildau wahnsinnig viel Stau. Bergstraße 25 Minuten gerade. Die neuesten Blitzer in Marienfelde auf dem Namitzer Damm, in Spandau Siemensdamm, Kleinmachnow Zehlendorfer Damm und in Beditz Treuenbrezener Straße auch ein Blitzer. Vielen Dank an alle fürs Bescheid geben. Habt ihr noch einen Stau oder Blitzer gesehen? Dann ruft uns an oder schickt uns eine WhatsApp unter Berlin 20 und dreimal die 19. Gute Fahrt für euch.
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11: 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Und Pink habe ich euch mitgebracht.

Danke fürs Einschalten. Habt ihr mitgezählt? Gestern die Blitze über Berlin. Insgesamt 64 sind eingeschlagen, teilweise heftig. Und 1625 in Brandenburg. Das war damit der blitzreichste Tag seit 2 Jahren, sagt der Blitzinformationsdienst. Ich wusste gar nicht, dass es sowas gibt, aber gut. Auch im Prinzenbad in Kreuzberg ist einer eingeschlagen, haben die aber erst heute früh gemerkt, als die ersten Schwimmer schon drin waren im Becken. Die mussten dann ganz schnell raus. Inzwischen aber alles wieder fein. Die Becken sind wieder offen. Aber das nützt euch leider gar nichts, denn aktuell ist das Bad voll ausgelastet. Ich war gerade mal auf der Homepage und da kommst du gerade nicht rein.

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6: Ich bin Ralf Gulke. Guten Tag. Der mögliche Nachfolger des scheidenden britischen Regierungschefs Keir Starmer ist als Abgeordneter ins Unterhaus in London eingezogen. Andy Burnham wurde im Parlament als Abgeordneter für den Wahlkreis Makerfield vereidigt. Der beliebte Ex-Bürgermeister von Manchester könnte im September die Nachfolge von Starmer antreten. Der Premier hatte am Vormittag seinen Rücktritt angekündigt und seinem Nachfolger Solidarität zugesichert. Einsamkeit ist für viele junge Erwachsene in Deutschland auch nach Corona ein großes Problem. Das geht aus einer Studie des Bundesinstituts für Bevölkerungsforschung hervor. Demnach fühlen sich 42% der 21- bis 30-Jährigen einsam. Die Studienautoren erklären, damit bestätige sich, dass Einsamkeit für junge Menschen keine kurzfristige Folge der Pandemie sei, sondern zu einer dauerhaften psychosozialen Belastung werden könne. In Wedding hat ein unbekannter Täter, wie es aussieht, vergangene Nacht eine Handgranate gezündet. Die Polizei spricht offiziell von einem Explosivmittel, will eine Handgranate aber nicht ausschließen. Die Explosion traf gegen 2 Uhr einen Späti in der Malplaquet-Straße. Menschen wurden nicht verletzt. Die weiteren Ermittlungen liegen bei der Polizeisondereinheit Ferrum. Mitten in der aktuellen Hitzeperiode hat das Sommerbad Kreuzberg in der Prinzenstraße am Morgen vorübergehend schließen müssen. Die Berliner Bäderbetriebe teilten mit, ein Blitzschlag habe zu einem Kabelbrand geführt. Der Schaden wurde gegen 9 Uhr bemerkt, die Badenden mussten aus dem Wasser heraus. Inzwischen ist der Schaden behoben und die Menschen können wieder baden. Zum Fußball. Für Nico Schlotterbeck ist die WM vorbei. Der Verteidiger erlitt beim Sieg gegen die Elfenbeinküste eine schwere Sprunggelenkverletzung. Er wird auch Borussia Dortmund monatelang fehlen, teilten der DFB und der Verein mit.
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7: Mit Michel Gradell. Wegen der Bauarbeiten rund um den S-Bahnhof Schöneweide gibt es ab heute zusätzliche Expresszüge. Das sagt die Berliner Verkehrsverwaltung. Die ODEC fährt die nächsten 2 Wochen stündlich zwischen Schönefeld, Schöneweide und Ostkreuz. Damit sollen Fahrgäste schneller ans Ziel kommen, denn der Ersatzverkehr mit Bussen dauert fast 20 Minuten länger.
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9: Schöner Nachmittag, schöner Abend, genießt das mal. Derzeit haben wir 27 Grad im Schatten und Temperaturen gehen nur sehr langsam runter. Aber dann wird es doch schön kühl in der Nacht. 12 Grad teilweise in Brandenburg, das ist das Niedrigste, und 17 Grad in der Hauptstadt. Das ist was zum Luftholen, endlich mal wieder. Ja, wie geht's weiter? Morgen auch mit ganz viel Sonne bei bis zu 30 Grad und dann ja jeden Tag ein Stückchen heißer. Mittwoch 31 und das schraubt sich hoch bis zum Wochenende auf 37 Grad im Schatten.
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9: Stadtautobahn ist voll in beiden Richtungen. Über 20 Minuten Richtung Wedding ab Geradestraße bis Kreuz Schöneberg und Richtung Treptow ab Kudamm bis Tempelhofer Damm Stau. Dann gab es einen Unfall mit Feuerwehr. Da, also nicht die Feuerwehr hat den Unfall, sondern die hilft da in Neukölln auf der Hermannstraße. Hier ist immer noch Höhe Silbersteinstraße gesperrt und ein Stück daneben in Kreuzberg. Skalitzer Straße, Unfallhöhe Köpenicker, hier ist auch gesperrt. Wir gucken nach Brandenburg. Längster Stau hier in Wildau auf der Bergstraße, woran liegt die A10-Auffahrt Königswusterhausen ist gesperrt. Und ja, das haben wir schon die ganze letzte Woche gehabt. Nächster Unfall auf der L42, hier zwischen Limsdorf und Ahrensdorf. Und es gibt eine Vollsperrung in Werder, Bernhard-Kellermann-Straße, Höhe Potsdamer Straße, auch hier alles dicht. Die neuesten Blitzer in Schöneberg, Dominikusstraße, in Biesdorf, Märkische Allee, Eberswalde, Schönholzer Straße, ein Blitzer und Rheinsberg in der Berliner Straße. Danke euch fürs Bescheid geben. Ihr seid so fleißig. Danke. Wenn ihr noch was habt, Staus oder Blitzer, ruft uns an oder schickt uns eine WhatsApp. Berlin 20 und dreimal die 19. Gute Fahrt für euch alle.
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9: Ja, und ganz viel Kino. Wir haben ja seit Jahren eine tolle Freundschaft mit den Cineplex-Kinos dieser Stadt und wir laden euch auch in dieser Woche ein. Tickets gibt's gleich und ich sag mal nur, Johnny Knoxville hat wieder was Neues gedreht mit seiner Stunt-Crew, startet diese Woche und ja, wir laden euch ein.

Oh, das ist schön. Diese Meldung passt zum Song. Hier ist 94.3 RS2 und da hat wohl einer eiskalt zugegriffen. Oder war es eher zum Dahinschmelzen? Das hier ist meine Lieblingshitzemeldung vom Wochenende, müsst ihr euch anhören. In Eisenhüttenstadt hat jemand in einem Familientreff in den Keller eingebrochen und aus der Kühltruhe Eis am Stiel geklaut. Diese unverschämten Langfinger aber auch. Oder sollte ich Flutschfinger sagen? In Eisenhüttenstadt? Sorry, da musste sein, ist einfach zu putzig. Hi, hier ist 94.3 RS2.

Das ist 94.3 RS2. Gleich mit Feierabend-Sound von Olivia Dean. Was Sonniges. Und dieser Nummer von Felix Jehn.

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5: Ich bin Elke Martens. Guten Tag. Das Berliner Prinzenbad in Kreuzberg musste heute Morgen vorübergehend geschlossen werden. Die Berliner Bäderbetriebe teilten mit, ein Blitzeinschlag habe zu einem Kabelbrand geführt. Der Schaden wurde gegen 9 Uhr bemerkt. Die Badenden mussten raus aus dem Wasser. Inzwischen ist der Schaden behoben. Die Menschen können also wieder baden. Die Staatsanwaltschaft hat einen Schornsteinfeger und einen Hausmeister angeklagt. Nach einer tödlichen Kohlenmonoxidvergiftung in einem Mehrfamilienhaus in Zehlendorf vor 3 Jahren. Die Staatsanwaltschaft wirft ihnen fahrlässige Tötung vor. Sie sollen Mängel an der Gasheizung im Keller des Wohnhauses in Nikolassee nicht ordnungsgemäß überwacht haben. Eine 24-Jährige starb damals, 3 weitere Hausbewohner mussten ins Krankenhaus.
6: Gleich 5:30 und wir haben 27 Grad, dann um 20 Uhr 25 Grad, 22 Uhr noch 22 Grad, Mitternacht dann 19 Grad. Also dann geht es so langsam runter und dann wird es angenehm frisch tatsächlich. 17 Grad in Berlin, da wo es am heißesten ist, 12 Grad in Brandenburg, da wo es am frischesten ist. Ja, der Rest der Woche, die Tendenz geht steil da oben, morgen schon bis 31 Grad und dann weiter aufwärts bis zu 37 Grad im Schatten am Wochenende.
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6: Ja, wir haben immer noch ganz schön viel Stau auf dem Stadtring A100. In beiden Richtungen haben wir einmal 17 Minuten in Richtung Wedding ab Gradestraße bis Kreuz Schöneberg und Richtung Treptow ab Kudamm bis Tempelhofer Damm 21 Minuten. In Kreuzberg ist immer noch die Skalitzer Straße nach einem Unfall gesperrt, Höhe Köpenicker Straße. Ansonsten Stau in Mitte auf der Gruner Straße hier 21 Minuten und Friedrichshain an der Frankfurter Allee ist auch Stau. Wir gucken mal nach Brandenburg. Längster Stau hier Wildau-Bergstraße. Warum? Weil die A10-Auffahrt Königs Wusterhausen gesperrt ist und alle sich da so durch diesen Kreisverkehr schieben und walzen. Dann gab es einen Unfall auf der L42 hier zwischen Limsdorf und Ahrensdorf und immer noch Brandenburg-Havel, die Otto-Sido-Straße gesperrt nach einem Großbrand. Die neuesten Blitzer in Pankow, Michel-Angelo-Straße in Alt-Hohenschönhausen, Indira-Gandhi-Straße. In Lebus wird geblitzt Seeloer Straße in Frankfurt-Oder im Buschmühlenweg. Danke an alles für Special Help. Bescheid geben. Habt eine gute Fahrt.
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6: Ja, und wie versprochen, präsentiere ich euch gleich einige interessante Kinostarts der Woche und Tickets gibt's auch von uns hier von 94.3 RS2.

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8: Ich bin Ralf Gulke. Guten Abend. Der mögliche Nachfolger des scheidenden britischen Regierungschefs Keir Starmer ist als Abgeordneter ins Unterhaus in London eingezogen. Andy Burnham wurde im Parlament als Abgeordneter für den Wahlkreis Makerfield vereidigt. Der beliebte Ex-Bürgermeister von Manchester könnte im September die Nachfolge von Starmer antreten. Der Premier hatte am Vormittag seinen Rücktritt angekündigt und seinem Nachfolger Solidarität zugesichert. Der langjährige Chef der US-Notenbank, Alan Greenspan, ist tot. Er starb im Alter von 100 Jahren, teilte seine Ehefrau mit. Greenspan prägte von 1987 bis 2006 die Niedrigzinspolitik Amerikas. Er arbeitete unter 4 US-Präsidenten. In Wedding hat ein unbekannter Täter, wie es aussieht, vergangene Nacht eine Handgranate gezündet. Die Polizei spricht offiziell von einem Explosivmittel, will eine Handgranate aber nicht ausschließen. Die Explosion traf gegen 2 Uhr einen Späti in der Malplaquet-Straße. Menschen wurden nicht verletzt. Die weiteren Ermittlungen liegen bei der Polizeisondereinheit Ferrum. Nach der Tötung eines Bäckereibesitzers in Wedding vor 12 Tagen hat die Polizei einen Verdächtigen festgenommen. Nach Angaben der Ermittler gelang die Festnahme schon letzten Freitag in der Keitstraße in Tiergarten. Es wurde bereits Haftbefehl wegen Verdachts auf Totschlag erlassen. Mitten in der aktuellen Hitzeperiode hat das Sommerbad Kreuzberg in der Prinzenstraße am Morgen vorübergehend schließen müssen. Die Berliner Bäderbetriebe teilten mit, ein Blitzschlag habe zu einem Kabelbrand geführt. Der Schaden wurde gegen 9 Uhr bemerkt, die Badenden mussten aus dem Wasser heraus. Inzwischen ist der Schaden behoben und die Menschen können wieder baden. Zum Fußball. Für Nico Schlotterbeck ist die WM vorbei. Der Verteidiger erlitt beim Sieg gegen die Elfenbeinküste eine schwere Sprunggelenkverletzung. Er wird auch Borussia Dortmund monatelang fehlen, teilten der DFB und der Verein mit.
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9: Mit Michel Gradell. Der Straßentunnel am Alexanderplatz wird ab heute für 4 Wochen komplett gesperrt. Grund sind Reparaturarbeiten, unter anderem an der Entwässerung im Tunnel. Die Sperrung dauert voraussichtlich bis zum 17. Juli. Der Verkehr wird oberirdisch umgeleitet. Autofahrerinnen und Autofahrer müssen deshalb rund um den Alexanderplatz mit Staus und längeren Fahrzeiten rechnen.
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7: Nach diesem sehr, sehr angenehmen Abend lohnt es sich, heute Nacht mal die Fenster aufzureißen. Temperaturen gehen runter auf 17 Grad in der Hauptstadt bis 12 Grad in Brandenburg. Da lohnt sich die frische Luft. Auch der Rest der Woche bleibt tagsüber sonnig und trocken, kein Regen in Sicht und es wird ja wieder heißer. Ihr habt es ja schon gehört, ab Freitag dann wieder die Superhitze bis 37 Grad am Wochenende.
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7: Der Stadtring ist immer noch gut gefüllt, vor allen Dingen Richtung Treptow. Ab Kudamm geht's los bis zum Tempelhofer Damm Stop and Go. Richtung Wedding, Stau ab Gradestraße bis zum Kreuz Schöneberg. In Mitte ist die Gruner Straße gefüllt, hier immer noch so eine Viertelstunde. Friedrichshain-Frankfurter Allee ähnlich und in Tempelhof die Arnulfstraße. In Brandenburg längster Stau auf der Bergstraße in Wildau, hier 20 Minuten, weil viele immer noch ins Einkaufszentrum wollen und dort eine neue Baustelle ist. Außerdem Unfall auf der L42 zwischen Limsdorf und Ahrensdorf und in Brandenburg-Havel ist die Otto-Sido-Straße schon den ganzen Nachmittag gesperrt nach einem Großbrand. Die neuesten Blitzer in Moabit, Rostocker Straße, in Neukölln in der Panierstraße, Großküris Blitzer in der Berliner Straße und Schwedt in der Auguststraße. Danke fürs Bescheid geben, habt eine gute Fahrt.
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7: 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Hallo zu euch. Geht das jetzt so weiter mit der Hitze? Habt ihr euch vielleicht auch gefragt? Kommt das Wochenende noch heißer als letztes? Unser Lieblingswetterexperte Kai Zorn hat mal eine Prognose gewagt. Und ich finde die gar nicht so doof. Hört ihr gleich. Klatsch.

0: 93 RS2, einen guten Montag für euch. Und an dieser Stelle mal ganz liebe und mitfühlende Grüße zu meiner Freundin Schlotti in Paris. Die lebt dort ein paar Jahre jetzt mit ihrem Mann. Der arbeitet nämlich dort beim Auswärtigen Amt und es ist brutal heiß. Heute bis 38 Grad im Schatten, morgen sogar 40 und das schon seit Wochen. In Frankreich sind ganz viele Schulen deshalb geschlossen. Und auch hier bei uns wird es noch heißer als letztes Wochenende Samstag. 37 Grad im Schatten. Geht's jetzt so weit? Das haben wir unseren Wetterexperten Kai Zorn gefragt. Wie wird denn der Sommer 2026?
1: Oh, ich vermute mal, dass wir von dem Wetter, das wir jetzt in dieser Woche haben, Abschied nehmen müssen und uns auf einen eher wechselhaften Sommer einstellen dürfen. Da sind Phasen dabei, die sind so wie jetzt und es werden Phasen dabei sein, die sind so wie vor 2 Wochen. Nämlich wechselhaft und kühl mit Schauen und Gewittern und auch mal kühl im Wind. Es wird eher ein durchwachsener Sommer größtenteils werden.
0: Ich habe den Eindruck, hier bei uns in Berlin und Brandenburg ist es oft am heißesten?
1: Ja, das ist so und das liegt daran, dass wir in Berlin-Brandenburg mehr so Kontinentalklima haben, mehr Hochdruck geprägt und dadurch auch durch auch die Sandböden beispielsweise mehr Trockenheit haben. Und die Sandböden und die gesamte Vegetation sind ja auch darauf ausgelegt. Je weiter wir nach Westen kommen, über den Rhein Richtung Atlantik und auch Richtung Nordsee, desto mehr verändert sich ja auch Fauna und Flora durch eben mehr atlantischen Einfluss und mehr Regen.
0: Also, wir stellen fest, wir sitzen aus ganz natürlichen Gründen manchmal im Schwitzkasten Berlin und Brandenburg und der Sommer soll durchaus wechselhaft werden. Und solange mein Festival im August nicht ins Wasser fällt, bin ich damit ganz zufrieden. Dasselbe wünsche ich euch natürlich auch. Ihr

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0: Na, auch müde. Auch zu viel und zu lange gefeiert am Wochenende. Fête de la Musique gestern, ja. Und Samstagabend das späte Deutschlandspiel. Aber es hat sich ja gelohnt, bis zum Schluss durchzuhalten. Ich hatte auch so meine Mühe. Nach der Hitze auch. Aber dann in letzter Minute, in der Nachspielzeit quasi, unsere Mannschaft gewinnt 2:1 gegen die Elfenbeinküste. Wilde Partystimmung, nicht nur auf dem Kudamm mit den Autokorsos, auch auf der Eberswalder Prenzlauer Berg. Hunderte Fans haben in Schwarz-Rot-Gold gefeiert. Den Last-Minute-Sieg und den genießen wir jetzt nochmal zusammen mit dem Originalkommentar aus dem ZDF und der inoffiziellen Hymne unserer deutschen Nationalelf.
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0: Wie einfach kann manchmal Fußball sein? Tafel, Dennis Unter! Dennis Unter! Deutschland führt! Ich werd verrückt!
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1: Es ist 5:05. Ich bin Imme Kasten. Guten Abend. Auch in den kommenden Tagen bleibt es in weiten Teilen Deutschlands heiß. Im Westen und Süden kratzen wir sogar an der 40-Grad-Marke. Für viele kann die Hitze richtig gefährlich werden. Hanna Messerschmidt.
4: Besonders gefährdet sind neben Herzpatienten auch Menschen mit Nieren- oder Lungenkrankheiten. Ältere Leute trinken oftmals zu wenig, merken nicht, wenn sie dehydrieren. Auch für Schwangere und Kinder ist die Hitze eine enorme Belastung. Allein im vergangenen Jahr, so schätzt das RKI, sind 2500 Menschen hitzebedingt gestorben. Auch wenn es nicht gleich um Leben und Tod geht, bei der Hitze können wir uns schlechter konzentrieren, schlafen schlechter oder werden reizbarer oder sogar aggressiv.
1: Den Kommunen in Deutschland geht das Geld aus. Zum deutschlandweiten Aktionstag Kommunen am Limit fordern sie Hilfe von Bund und Ländern, um ein Milliardenloch zu stopfen. Hintergrund sind vor allem steigende Sozialausgaben. Leipzigs Finanzbürgermeister Thorsten Bohne sagte uns:
5: Ich verlange als allererstes mal, dass alle Gesetze der letzten 15 Jahre überprüft werden. Und wenn es da Finanzierungslücken für die Kommunen gibt, hat derjenige, der das Gesetz verabschiedet hat, sei es der Bundestag oder der Landtag, die Finanzierung nachzulegen oder das Gesetz aufzuheben. Wer die Leistung bestellt, der muss sie bezahlen. Und wenn er sie nicht bezahlen will, muss er sie abbestellen.
1: Das war falsch. So klipp und klar hat der frisch gewählte Linken-Chef Luigi Pantisano heute um Entschuldigung für seine Aussage gebeten, es gebe derzeit keinen Unterschied zwischen der Politik der CDU und der AfD. Das Statement hatte am Wochenende in der CDU für Empörung, aber auch in seiner eigenen Partei für Irritation gesorgt. Schleswig-Holsteins Ministerpräsident Günther, der in seiner CDU immer wieder auch für einen programmatischen Umgang mit den Linken geworben hat, fordert Pantisanos Rücktritt. Für Nico Schlotterbeck ist die Fußball-WM gelaufen. Der DFB-Verteidiger hat sich in der Partie gegen die Elfenbeinküste schwer verletzt. Diagnose: Bänderriss im linken Sprunggelenk. Das bedeutet mindestens 8 Wochen Pause. Für Schlotterbeck rückt Antonio Rüdiger in die Innenverteidigung.
6: Immer noch ganz schön draußen, genießt das mal und in der Nacht dann auch endlich mal wieder atmen und vielleicht auch ganz gut schlafen. Temperaturen gehen runter in der Hauptstadt auf 17 Grad, in Brandenburg teilweise auf 12 Grad, also schön kühl dann zum Schlafen. Ja, wie geht's dann morgen los? Wieder mit ganz viel Sonnenschein, ähnlich wie heute bei ungefähr 30 Grad und dann geht's langsam wieder aufwärts. Wochenende super heiß, die nächste Hitzewelle rollt an mit bis zu 37 Grad im Schatten.
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Stadtautobahn. Stau. Du stehst. Aber dann. Ein Song, den du liebst. Direkt danach einer, den du seit Jahren nicht gehört hast. 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Und plötzlich ist der Stau nur noch halb so schlimm. So wake me up when it's all over. 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
1: Es ist 5:05. Ich bin Imme Kasten. Guten Abend. Auch in den kommenden Tagen bleibt es in weiten Teilen Deutschlands heiß. Im Westen und Süden kratzen wir sogar an der 40-Grad-Marke. Für viele kann die Hitze richtig gefährlich werden. Hanna Messerschmidt.
2: Besonders gefährdet sind neben Herzpatienten auch Menschen mit Nieren- oder Lungenkrankheiten. Ältere Leute trinken oftmals zu wenig, merken nicht, wenn sie dehydrieren. Auch für Schwangere und Kinder ist die Hitze eine enorme Belastung. Allein im vergangenen Jahr, so schätzt das RKI, sind 2500 Menschen hitzebedingt gestorben. Auch wenn es nicht gleich um Leben und Tod geht, bei der Hitze können wir uns schlechter konzentrieren, schlafen schlechter oder werden reizbarer oder sogar aggressiv.
1: Die USA lockern im Streit mit dem Iran jetzt den Druck beim Öl. Washington hebt die Sanktionen. Geschäfte mit iranischem Rohöl auf, zumindest während weiter über einen dauerhaften Frieden verhandelt wird. Das dürfte auch die Ölpreise weiter entspannen. Deutschlands Kommunen sind am Limit. Darauf weist der Städte- und Gemeindebund heute mit einem Aktionstag hin. Laut Bertelsmann Stiftung fehlen fast 32 Milliarden Euro. Wenn Bund und Länder nicht gegensteuern, drohen bei Freibädern, Jugend- und Nahverkehrsangeboten Kürzungen. Für Nationalspieler Nico Schlotterbeck ist die Fußball-Weltmeisterschaft jäh beendet. Der BVB-Verteidiger zog sich im zweiten Gruppenspiel eine schwere Sprunggelenksverletzung zu und fällt lange aus. Schlotterbeck postete heute bei Insta, dass er erst einmal noch etwas Zeit brauche, um das Ganze zu verarbeiten und sich nicht weiter öffentlich äußern will. Teamkollegin Nadim Amiri sagte auf der Pressekonferenz:
3: Wenn jetzt jeder hingeht und jeder sagt, ey, gute Besserung, bla bla bla, das ist auch nervig für ihn. Von daher, ich glaube, so ein gesunder Abstand gerade, um ihn in Ruhe zu lassen, dass er es selbst erstmal verarbeitet, tut ihm ganz gut.
4: Nach diesem sehr, sehr angenehmen Abend lohnt es sich, heute Nacht mal die Fenster aufzureißen. Temperaturen gehen runter auf 17 Grad in der Hauptstadt bis 12 Grad in Brandenburg. Da lohnt sich die frische Luft. Auch der Rest der Woche bleibt tagsüber sonnig und trocken. Kein Regen in Sicht und es wird ja wieder heißer. Ihr habt es ja schon gehört, ab Freitag dann wieder die Superhitze bis 37 Grad am Wochenende.
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1: Es ist 8:05. Ich bin Imme Kasten. Guten Abend. Auf Deutschland rollt die nächste Hitzewelle aus Spanien zu. Gegen Mitte der Woche sollen die Temperaturen auf bis zu 40 Grad steigen. Fabian Hoffmann.
2: Ja, vor allem im Südwesten wird's knallig heiß. Dazu tropische Nächte ohne richtige Abkühlung. Richtung Ende der Woche kratzen die Temperaturen dann auch im Osten an der 40-Grad-Marke. Die hohen Temperaturen haben schon jetzt am Wochenende für heftige Gewitter gesorgt. Vor allem in Brandenburg und Berlin wurden Straßen überflutet, Keller sind vollgelaufen. Außerdem gab's mindestens 3 Tote bei Badeunfällen in Seen und Flüssen. Mehrere weitere Menschen werden noch vermisst.
1: Den Kommunen in Deutschland geht das Geld aus. Zum deutschlandweiten Aktionstag Kommunen am Limit fordern sie Hilfe von Bund und Ländern, um ein Milliardenloch zu stopfen. Hintergrund sind vor allem steigende Sozialausgaben. Leipzigs Finanzbürgermeister Thorsten Bohne sagte uns:
3: Ich verlange als allererstes mal, dass alle Gesetze der letzten 15 Jahre überprüft werden. Und wenn es da Finanzierungslücken für die Kommunen gibt, hat derjenige, der das Gesetz verabschiedet hat, sei es der Bundestag oder der Landtag, die Finanzierung nachzulegen oder das Gesetz aufzuheben. Wer die Leistung bestellt, der muss sie bezahlen. Und wenn er sie nicht bezahlen will, muss er sie abbestellen.
1: Die USA lockern im Streit mit dem Iran jetzt den Druck beim Öl. Washington hebt die Sanktionen. Geschäfte mit iranischem Rohöl auf, zumindest während weiter über einen dauerhaften Frieden verhandelt wird. Das dürfte auch die Ölpreise weiter entspannen. Trotz seines verletzungsbedingten WM-Aus bleibt Nico Schlotterbeck noch bei der Mannschaft in den USA. Für Trainer Nagelsmann ein schönes Zeichen. Schlotterbeck hatte sich beim Spiel gegen die Elfenbeinküste einen Bänderriss im Sprunggelenk zugezogen und fällt mehrere Monate aus. Nachnominiert werden darf aber niemand mehr. Für die Mannschaft war das WM-Aus von Schlotterbeck ein Schock, sagt Teamkollege Nadim Amiri.
4: Ganz schwieriger Moment. Du weißt eigentlich nicht, was du jetzt ihm sagen sollst, weil du siehst, dass der ist einfach leer. Und ja, wir müssen einfach für ihn da sein. Ich glaube, Ruhe tut ihm aber auch gut.
5: Immer noch ganz schön draußen, genießt das mal und in der Nacht dann auch endlich mal wieder atmen und vielleicht auch ganz gut schlafen. Temperaturen gehen runter in der Hauptstadt auf 17 Grad, in Brandenburg teilweise auf 12 Grad, also schön kühl dann zum Schlafen. Ja, wie geht's dann morgen los? Wieder mit ganz viel Sonnenschein, ähnlich wie heute bei ungefähr 30 Grad und dann geht's langsam wieder aufwärts. Wochenende super heiß, die nächste Hitzewelle rollt an mit bis zu 37 Grad im Schatten.
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1: Es ist 5 vor 10. Ich bin André Glatzel. Guten Abend. Auch in den kommenden Tagen bleibt es in weiten Teilen Deutschlands heiß. Im Westen und Süden kratzen wir sogar an der 40-Grad-Marke. Für viele kann die Hitze richtig gefährlich werden, Hanna Messerschmidt.
2: Besonders gefährdet sind neben Herzpatienten auch Menschen mit Nieren- oder Lungenkrankheiten. Ältere Leute trinken oftmals zu wenig, merken nicht, wenn sie dehydrieren. Auch für Schwangere und Kinder ist die Hitze eine enorme Belastung. Allein im vergangenen Jahr, so schätzt das RKI, sind 2500 Menschen hitzebedingt gestorben. Auch wenn es nicht gleich um Leben und Tod geht, bei der Hitze können wir uns schlechter konzentrieren, schlafen schlechter oder werden reizbarer oder sogar aggressiv.
1: Die Fortschritte bei den Friedensgesprächen zwischen den USA und dem Iran machen sich bei uns an den Tankstellen bemerkbar. Diesel hat laut ADAC am Wochenende erstmals wieder weniger gekostet als vor dem Iran-Krieg. Im Schnitt kostete der Liter Diesel 1,73 Euro. Allerdings läuft zum Monatsende der Tankrabatt wieder aus. Den Kommunen in Deutschland geht das Geld aus. Zum deutschlandweiten Aktionstag Kommunen am Limit forderten sie Hilfe von Bund und Ländern, um ein Milliardenloch zu stopfen. Hintergrund sind vor allem steigende Sozialausgaben. Leipzigs Finanzbürgermeister Thorsten Bonnef sagte uns:
3: Ich verlange als allererstes mal, dass alle Gesetze der letzten 15 Jahre überprüft werden. Und wenn es da Finanzierungslücken für die Kommunen gibt, hat derjenige, der das Gesetz verabschiedet hat, sei es der Bundestag oder der Landtag, die Finanzierung nachzulegen oder das Gesetz aufzulegen. Wer die Leistung bestellt, der muss sie bezahlen. Und wenn er sie nicht bezahlen will, muss er sie abbestellen.
1: Das war falsch. Der frisch gewählte Linken-Chef Luigi Pantisano hat um Entschuldigung für seine Aussage gebeten, es gebe derzeit keinen Unterschied zwischen der Politik der CDU und der AfD. Das Statement hatte am Wochenende auch in seiner eigenen Partei für Irritation gesorgt. Argentinien hat bei der Fußball-WM das Ticket für die K.O.-Runde klargemacht. Die Argentinier setzten sich gegen Österreich mit 2:0 durch. Beide Tore schoss Lionel Messi.
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1: Es ist 5 vor 11. Ich bin André Glatzel. Guten Abend. Die Menschen im Westen und Süden Deutschlands müssen auch in den kommenden Tagen mit Saunatemperaturen bis zu 40 Grad rechnen. Besonders in den Städten, wo die Gebäude dicht an dicht stehen, bleibt die Wärmebelastung hoch und kann damit gefährlich werden. In den aufgeheizten Wäldern steigt außerdem die Waldbrandgefahr. Die USA lockern im Streit mit dem Iran jetzt den Druck beim Öl. Washington hebt die Sanktionen auf Geschäfte mit iranischem Rohöl auf. Zumindest während weiter über einen dauerhaften Frieden verhandelt wird. Silas Quiring.
2: Es ist natürlich ein gutes Signal für die Ölpreise. Andererseits wissen wir auch, wie schnell sich das Blatt da wieder wenden kann. Jetzt kommt es also auf die Friedensgespräche an.

0: US-Vizepräsident Vance sprach nach der ersten Runde immerhin schon von einer sehr guten Grundlage. Schon am Wochenende waren die Dieselpreise an den Tankstellen in Deutschland erstmals wieder günstiger als vor dem Iran-Krieg. Laut ADAC waren es im Schnitt 1,73 pro Liter. Zum Monatsende läuft allerdings auch der Tankrabatt wieder aus.
1: Angesichts schlechter Umfragewerte und massivem Druck aus der eigenen Partei tritt der britische Premierminister Keir Starmer zurück. Das hat er am Vormittag angekündigt. Hannah Messerschmidt berichtet.
2: Bis September will Starmer die Amtsgeschäfte und den Labour-Vorsitz an seinen Nachfolger übergeben. Dafür brachte sich zuletzt sein innerparteilicher Konkurrent Andy Burnham in Stellung. Burnham ist einer der beliebtesten Politiker Großbritanniens. Starmer war vor 2 Jahren mit einem Erdrutschsieg ins Amt gewählt worden. Aktuell sind die Umfragewerte aber sehr schlecht. Premierminister in Großbritannien, das bleibt der Schleudersitz in der Politik. Derjenige, der nach Starmer kommt, wird der 6. innerhalb von 7 Jahren sein.
1: 2 von 3 Deutschen haben schon mal überlegt, im Ausland zu arbeiten. Ein Drittel hat sich laut einer Umfrage fürs Jobportal Indeed sogar konkret informiert. Die Hauptgründe? Mehr Geld, bessere Lebensqualität und weniger Steuern. Für immer wegziehen will aber kaum jemand. Bei der Fußball-WM ist Argentinien sicher eine Runde weiter. Das Team um Superstar Lionel Messi gewann das 2. Vorrundenspiel gegen Österreich mit 2:0.
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1: Es ist 11:05. Ich bin André Glatzel. Guten Abend. Auch in den kommenden Tagen bleibt es in weiten Teilen Deutschlands heiß. Im Westen und Süden kratzen wir sogar an der 40-Grad-Marke. Für viele kann die Hitze richtig gefährlich werden, Hanna Messerschmidt.
2: Besonders gefährdet sind neben Herzpatienten auch Menschen mit Nieren- oder Lungenkrankheiten. Ältere Leute trinken oftmals zu wenig, merken nicht, wenn sie dehydrieren. Auch für Schwangere und Kinder ist die Hitze eine enorme Belastung. Allein im vergangenen Jahr, so schätzt das RKI, sind 2500 Menschen hitzebedingt gestorben. Auch wenn es nicht gleich um Leben und Tod geht, bei der Hitze können wir uns schlechter konzentrieren, schlafen schlechter oder werden reizbarer oder sogar aggressiv.
1: Die Fortschritte bei den Friedensgesprächen zwischen den USA und dem Iran machen sich bei uns an den Tankstellen bemerkbar. Diesel hat laut ADAC am Wochenende erstmals wieder weniger gekostet als vor dem Iran-Krieg.

0: Im Schnitt kostete der Liter Diesel 1,73 Euro. Allerdings läuft zum Monatsende der Tankrabatt wieder aus. Seit dem Brexit 2020 kommt Großbritannien politisch nicht mehr zur Ruhe. Jetzt wirft Premierminister Keir Starmer das Handtuch. Zu stark der Druck aus der eigenen Partei. Wer soll denn jetzt weitermachen, Christiane Hampe?
1: Andy Burnham läuft sich da warm. Das ist der Bürgermeister von Manchester, ein sehr beliebter Politiker, der da wohl seinen Hut in den Ring werfen wird. Innerhalb der Labour-Partei gab es angesichts von Starmers miserablen Umfragewerten und den jüngsten Wahlschlappen ganz einfach Panik, dass Reform UK von Nigel Farage, das sind die Rechtspopulisten, dass die bei den nächsten Unterhauswahlen sehr gut abschneiden könnten. Und da haben sie einfach gesagt, Keir Starmer, das ist jetzt einfach nicht mehr der richtige Mann.
0: Das war falsch. Der frisch gewählte Linken-Chef Luigi Pantisano hat um Entschuldigung für seine Aussage gebeten, es gebe derzeit keinen Unterschied zwischen der Politik der CDU und der AfD. Das Statement hatte am Wochenende auch in seiner eigenen Partei für Irritation gesorgt. Argentinien hat bei der Fußball-WM das Ticket für die K.O.-Runde klargemacht. Die Argentinier setzten sich gegen Österreich mit 2:0 durch. Beide Tore schoss Lionel Messi.
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2: Es ist 5:01. Ich bin André Glatzel. Die Menschen im Westen und Süden Deutschlands müssen auch in den kommenden Tagen mit Saunatemperaturen bis zu 40 Grad rechnen. Besonders in den Städten, wo die Gebäude dicht an dicht stehen, bleibt die Wärmebelastung hoch und kann damit gefährlich werden. In den aufgeheizten Wäldern steigt außerdem die Waldbrandgefahr. Die USA lockern im Streit mit dem Iran jetzt den Druck beim Öl. Washington hebt die Sanktionen auf Geschäfte mit iranischem Rohöl auf, zumindest während weiter über einen dauerhaften Frieden verhandelt wird. Silas Quiring.
3: Das ist natürlich ein gutes Signal für die Ölpreise. Andererseits wissen wir auch, wie schnell sich das Blatt da wieder wenden kann. Jetzt kommt es also auf die Friedensgespräche an. US-Vizepräsident Vance sprach nach der ersten Runde immerhin schon von einer sehr guten Grundlage. Schon am Wochenende waren die Dieselpreise an den Tankstellen in Deutschland erstmals wieder günstiger als vor dem Iran-Krieg. Laut ADAC waren es im Schnitt 1,73 pro Liter. Zum Monatsende läuft allerdings auch der Tankrabatt wieder aus.
2: Den Kommunen in Deutschland geht das Geld aus. Zum deutschlandweiten Aktionstag Kommunen am Limit forderten sie Hilfe von Bund und Ländern, um ein Milliardenloch zu stopfen. Hintergrund sind vor allem steigende Sozialausgaben. Leipzigs Finanzbürgermeister Thorsten Bonneff sagte uns:
4: Ich verlange als allererstes mal, dass alle Gesetze der letzten 15 Jahre überprüft werden. Und wenn es da Finanzierungslücken für die Kommunen gibt, hat derjenige, der das Gesetz verabschiedet hat, sei es der Bundestag oder der Landtag, die Finanzierung nachzulegen oder das Gesetz auf

0: aufzuheben. Wer die Leistung bestellt, der muss sie bezahlen. Und wenn er sie nicht bezahlen will, muss er sie abbestellen.
1: Die durchgesickerten Ideen für eine Rentenreform sorgen für Kritik. Sozialverbände oder auch die Linke befürchten Rentenkürzungen. Wirtschaftsexperten gehen die Vorschläge dagegen nicht weit genug, etwa was ein steigendes Renteneintrittsalter angeht. Morgen übergibt eine Rentenkommission ihre Vorschläge an die Regierung. Bei der Fußball-WM ist Argentinien sicher eine Runde weiter. Das Team um Superstar Lionel Messi gewann das zweite Vorrundenspiel gegen Österreich mit 2:0.
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2: Es ist 2:05. Ich bin André Glatzel. Das WM-Spiel zwischen Frankreich und dem Irak musste wegen einer Gewitterwarnung unterbrochen werden. Nach der ersten Halbzeit ging es regulär in die Pause. Die wurde dann um mindestens 1,5 Stunden verlängert. Auf Fernsehbildern waren starke Regenschauer zu sehen. Fans wurden aufgefordert, ihre Plätze zu räumen und in sichere Bereiche zu gehen. Bei dem Spiel stand es zur Halbzeit 1:0 für Frankreich. Im ersten Spiel des Abends hat Argentinien das Ticket für die K.O.-Runde gelöst. Das Team um Lionel Messi setzte sich gegen Österreich mit 2:0 durch. Die Fortschritte bei den Friedensgesprächen zwischen den USA und dem Iran machen sich bei uns an den Tankstellen bemerkbar. Diesel hat laut ADAC am Wochenende erstmals wieder weniger gekostet als vor dem Iran-Krieg. Im Schnitt kostete der Liter Diesel 1,73 Euro. Allerdings läuft zum Monatsende der Tankrabatt wieder aus. Kaum sind die ersten Ideen für die geplante Rentenreform durchgesickert, hagelt es bereits Kritik. Die einen fürchten zu harte Einschnitte, den anderen gehen die Vorschläge nicht weit genug, Christiane Hampe.
3: Die von der Regierung eingesetzte Rentenkommission, die ihre Vorschläge ja eigentlich erst morgen offiziell überreichen will, legt Wert darauf, dass man das Gesamtpaket anschauen muss. Die Empfehlungen würden ineinander greifen und aufeinander aufbauen, sagt die SPD-Politikerin Annika Klose heute Morgen. Sie muss es wissen, sie sitzt in der Kommission. Auch wenn nicht jede Maßnahme alle glücklich machen wird, sagt sie, wenn wir jetzt nichts machen, sackt das Rentenniveau immer weiter ab und das bei steigenden Beiträgen.
2: Das war falsch. Der frisch gewählte Linken-Chef Luigi Pantisano hat um Entschuldigung für seine Aussage gebeten, es gebe derzeit keinen Unterschied zwischen der Politik der CDU und der AfD. Das Statement hatte am Wochenende auch in seiner eigenen Partei für Irritation gesorgt. 2 von 3 Deutschen haben schon mal überlegt, im Ausland zu arbeiten. Ein Drittel hat sich laut einer Umfrage fürs Jobportal Indeed sogar konkret informiert. Die Hauptgründe? Mehr Geld, bessere Lebensqualität und weniger Steuern. Für immer wegziehen will aber kaum jemand.
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